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Es ist 2.

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Es ist 4 Uhr.

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Es ist 5 Uhr.

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Es ist 6 Uhr.

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3: Guten Morgen, ich bin Jonathan Ernst. Ob in der Schweiz künftig neue Atomkraftwerke gebaut werden dürfen, darüber wird die Bevölkerung entscheiden. Das Bündnis Nein zu neuen AKW hat laut dem Tagesanzeiger über 125.000 Unterschriften für das Referendum gesammelt. Nötig wären 50.000. Das Bündnis wehrt sich gegen den Entscheid des Parlaments, das Verbot für neue Kernkraftwerke aufzuheben. Hinter dem Referendum stehen die SP, die Grünen, die GLP, Teile der Mitte-Partei sowie zahlreiche Organisationen wie die Schweizerische Energiestiftung und Greenpeace Schweiz. Eine Abstimmung darüber ist frühestens im nächsten Februar möglich. Das US-Militär hat in der Karibik erneut ein Schnellboot angegriffen. Dabei sind 4 Menschen getötet worden. Laut dem zuständigen Militärkommando wurde das Boot für Drogenschmuggel genutzt. Belege dafür legte das Militär nicht vor. Die USA greifen seit rund einem Jahr immer wieder mutmaßliche Schmugglerboote an. Dabei sind laut Reuters inzwischen mehr als 220 Menschen getötet worden. Menschenrechtsaktivisten kritisieren die Angriffe. Popstar Ed Sheeran hat sich erstmals zum Wirbel um den Ausschluss von Macklemore aus seinem Vorprogramm geäußert. Bei einem Konzert in Philadelphia entschuldigte sich der Popstar für Fehler im Umgang mit der Kontroverse. Gleichzeitig verurteilte Sheeran sowohl den Hamas-Angriff vom 7. Oktober 2023 als auch das israelische Vorgehen im Gazastreifen. Macklemore war nach pro-palästinensischen Äußerungen aus dem Vorprogramm gestrichen worden. Der FC Luzern gewinnt das Heimspiel gegen GC souverän mit 5:1. Dies auch dank einem Hattrick von Daniel Mikolajewski in Halbzeit 2. Entsprechend groß das Lob von Trainer Udo Portmann nach der Partie.
4: Ja, einerseits eine Maschine, aber grundsätzlich ist er einfach sehr ein fleissiger Stürmer mit technischen Qualitäten in der Offensive. Dann hat das Fußballkarma in dem Sinn zugeschlagen und er hat sich können vor dem gegnerischen Goal noch belohnen.
3: In den weiteren Super League-Partien gestern gewinnt IB gegen Servette mit 3:2. Sion und Zürich spielen 1:1 unentschieden. Der EV Zug gewinnt in der Schweizer Eishockey-Meisterschaft gegen den HC Davos gleich mit 6:2. Entscheidend für den Sieg gewesen war laut EVZ-Verteidiger Livio Stadler der Start ins Spiel.
5: Zum Glück sind wir früh in Führung gegangen, hätte sicher Aufschwung gegeben für das Spiel. Und sicher das Momentum von Anfang an gegeben, das uns nachher einen Schub durch den ganzen Match durchgegeben hat.
3: Außerdem gewinnt gestern der HC Aschua gegen Kloten mit 4:3 nach Verlängerung. Der EHC Biel verliert im Penaltyschießen gegen die STL Tigers mit 3:4. Die Rapperswil-Jona Lakers schlagen Fribourg-Gottéron mit 3:2. Lausanne gewinnt gegen Ambri Piotta mit 4:1. Und die ZSC Lions gewinnen gegen Genf mit 3:0. Keine Meldungen von der Strasse. Ich wünsche allen unterwegs eine gute und sichere Fahrt. Temperaturen bis 26 Grad und nur ganz wenig Wolken. So sieht es heute aus und auch die kommende Woche sieht sehr ähnlich aus. Temperaturen gehen morgen zwar auf maximal 21 Grad zurück, sonnig bleibt es dann aber bis am Freitag.

0: Schönen guten Morgen. Im Moment haben wir das Glarus 9 Grad und zur Sie sind es 10. Jetzt ist es 8.
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0: Das Schweizer Stimmvolk kann voraussichtlich im nächsten Jahr über das Bauverbot für neue Atomkraftwerke entscheiden. Der Hitzesommer kostet der Schweizer Wirtschaft Milliarden. Und der FC Luzern, der IV Zug und Trapezville Unna Lakers feiern den Erfolg. Ambri verliert zum ersten Mal. Am Mikrofon ist der Lukas Palmer. Die Schweizer Stimmbevölkerung dürfte im nächsten Jahr über das Bauverbot für neue Atomkraftwerke entscheiden. Über 125.000 Menschen haben das Referendum gegen die entsprechende Gesetzesänderung unterschrieben. Das Referendumskomitee bestätigte einen entsprechenden Bericht des Tagesanzeigers. 50.000 Unterschriften wären nötig gewesen. 2017 hatten die Stimmberechtigten entschieden, dass in der Schweiz keine neuen AKWs gebaut werden dürfen. Bundesrat und Parlament wollen dieses Verbot nun aufheben. Dagegen haben linke Parteien und Umweltorganisationen das Referendum ergriffen. Der Hitzesommer 2026 hat die Schweizer Wirtschaft 2,1 Milliarden Franken gekostet. Das sagt eine Studie im Auftrag des Schweizerischen Städteverbands, die der NZZ am Sonntag vorliegt. Sie hat die Produktivität der Wirtschaft in den Monaten Juni bis August unter die Lupe genommen. Die Hitzewelle habe dafür gesorgt, dass die Menschen schlicht weniger gut hätten arbeiten können, sagt der Präsident des Städteverbands Hans-Peter Hilfiker. Die Kosten der Hitzewelle seien ein Aufruf, jetzt zu handeln, so Hilfiker. Es müsse in den Hitzeschutz investiert werden. Der Städteverband fordert, dass sich Bund und Kantone in diesem Bereich stärker beteiligen. Auf dem Weg zum Fußballspiel Sion gegen den FC Zürich haben Fans des FCZ für Störungen im Bahnverkehr gesorgt. In zwei Intercity-Zügen sei der Brandalarm ausgelöst worden, meldet die SBB. Dies habe zum Ausfall der beiden Züge ab Bern geführt und Verspätungen verursacht. Die SBB verurteilt das Verhalten aufs Schärfste. Die Ereignisse würden in den nächsten Tagen gemeinsam mit der Polizei und den zuständigen Behörden aufgearbeitet. Damit die Zürich Fans nach dem Spiel wieder nach Hause reisen können, wurde die Partie in Sion zeitlich vorgezogen. Sie wurde bereits um 18 Uhr angepfiffen. Und dann kommen wir noch zu den sportlichen Aspekten und gehen zum Fußball. Der FC Luzern schafft einen Kantersieg gegen GC. Der FCL gewinnt 5:1. Ein grosser Anteil an diesem Sieg hat der FCL-Stürmer Daniel Mikolajewski. Er versenkt den Ball dreimal im Goal. Der FCL-Verteidiger Stefan Knesevic hat nach dem Match nur lobende Worte für seinen Teamkollegen.
2: Grandios. Ich meine, dass der Junge sehr viel Talent und Potenzial hat. Das sieht man Woche für Woche. Ich bin froh, dass ich heute belohnt mit dem Hattrick. Sehr verdient, er ist auch ein sehr angenehmer Mensch und mag es ihm sehr gönnen.
0: Die weiteren Resultate, der FC Sion und der FC Zürich trennen sich 1:2 unentschieden und IB gewinnt 3:2 gegen Servette Genf. Eishockey, der IV Zug nimmt den Schwung aus dem starken Saisonstart mit. Zuger fegt den HC Davos 6:2 vom Eis. Der IVZ-Verteidiger Livio Stadler sagt, dass der Start im Match entscheidend war.
3: Vielleicht sind wir früh in Führung gegangen, hätte sicher Aufschwung gegeben für das Spiel. Und sicher das Momentum von Anfang an gegeben, das uns nachher einen Schub durch den ganzen Match durchgegeben
0: hat. Anders sieht die Gemütslage bei Ambri aus. Ambri verliert gegen Lausanne 1:4. Der Ambri-Verteidiger Dario Wüttrich meint, dass Lausanne schlauer gespielt hat.
4: Wir haben nicht die Scheiben zurückgenommen, wir haben wirklich wollen einfach, schnell und vorwärts spielen. Und natürlich die Eigenfehler haben wir können abschalten und das war sicher ein Grund gewesen.
0: Trapezville Unna Lakers haben in dieser Saison auf die Siegerstrasse gefunden und sie gewinnen 3:2 gegen den amtierenden Meister Fribourg-Gottéron. Und da haben wir gerade gehört, den Rappi-Stürmer Valentin Hofer, der gesagt hat, welche Taktik zum Sieg geführt hat. Und wir schauen noch zu den weiteren Resultaten. IAC Biel verliert 3:4 gegen die SCL Tigers. Nach Penalty-Schiessen, Aschua gewinnt 4:3 gegen Kloten in der Verlängerung und ZSC Lions gewinnt 3:0 gegen Genf. Und da haben wir im Moment keine Meldung und allen unterwegs wünschen wir eine ganz gute Fahrt. Da schauen wir zum Roger Perret und er sagt uns, wie das Wetter heute so wird.
5: Am heutigen Sonntag ist der ganze Tag meistens sonnig. Es gibt vor allem am Nachmittag vorüberziehende Schleierwolken. Temperaturen sind am Morgen bei 12 bis 13 Grad. Am Nachmittag erwarten wir spätsommerliche 24 Grad. 0 Grad Grenze ist auf 4100 Meter. Morgen Montag geht es teilweise bis recht sonnig weiter. Die Temperaturen sind leicht tiefer, aber immer noch in einem warmen Bereich mit rund 21 Grad. Am Dienstag hat es zuerst am Vormittag zum Teil Hochnebelfelder. Sonst ist sonnig und Temperaturen mit ein bisschen Beisen, die erreichen wieder etwa 21 Grad.

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1: Die heutige Kurzandacht am Betttag kommt vom Ulrich Knöpfel. Er ist reformierter Pfarrer im Ruhestand und kommt aus Müllihorn.
2: Man muss sich nicht alles gefallen. Auch nicht von sich selber. Ein genialer Satz vom Psychiater und Philosoph Viktor Frankl. Es ist doch schon so. Etwa einmal stehen wir uns selber im Weg oder stellen uns sogar selber ein Bein. Manchmal ist es das Brett vor unserem Kopf, das uns irreführt. Oder wir haben es nicht im Griff, weil wir zu bequem sind, zum starken Gefühl zu widerstehen, wie Lust oder Wut oder Angst. Ich kann halt nicht anders kennen, die wir uns dann gerne entschuldigen. Aber das ist falsch. Der Mensch ist das Wesen, das immer auch anders kommt, sagt der gleiche Viktor Frankl. Und damit sind wir bei einem der Themen vom heutigen eidgenössischen Dank-, Buß- und Betttag, nämlich bei der Buß. Buß verstehen wir heute leider viel zu fest als Straf. Wenn du etwas büssen musst, dann kommt Strafe. Du zahlst mit Geld oder einer anderen Bußleistung. Man sagt auch, man zahlt dann Lehrgeld. Und das Wort führt uns zu dem, wo Buß eigentlich meint. Lehren, sich verändern. Buß geht nämlich zurück auf das griechische Wort Metanoia. Das heisst Sinnesänderung, Umdenken. Der Mensch kann das. Auf Abstand gehen zu sich selber und sich selber anschauen. Was ist gut an mir, was weniger gut oder sogar schlimm. Und er kann Konsequenzen ziehen. Mit manchem darf ich recht zufrieden sein, vielleicht sogar stolz, mit anderem aber nicht. Da habe ich nicht so gehandelt, wenn ich hätte kennen und sollen. Aus dieser Einsicht entsteht Reue. Vielleicht ist eine Wiedergutmachung möglich. Auf alle Fälle ist es anders weitergehen als bis zu suchen angesagt. Ein derartiges Einsichtgehen braucht Mut, weil es ist nicht unbedingt angenehm. Aber der Glaube an einen gnädigen Gott, der gibt einem den Mut. Er steht uns bei auf dem Weg. Ja, wir sollen zur Einsicht kommen, auch wenn sie weh tut. Aber es ist nicht das Ziel, dass wir in zerknirschten Selbstanklagen versinken und uns wertlos fühlen. Nein, Gott glaubt an mich. Ich darf weitergehen, auch als ein, der Fehler gemacht hat. Ich darf mir sagen, ich komme auch anders. Oder etwa nicht. Buß ist also ein entscheidender Schritt zur menschlichen Reifung. Die jüdische und christliche Glaubenstradition hat diese periodische Neuorientierung besonders gepflegt. Sie ist wichtig, für uns als Einzelne, aber auch als Gemeinschaft. Lassen wir uns also nicht alles gefallen, auch nicht von uns selber. In dem Sinn, einen schönen und erkenntnisreichen Betttagssonntag.
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0: Schönen guten Morgen. Im Moment haben wir zwar auch 14 Grad, das Weg ist ebenfalls 14 und jetzt ist es 9 Uhr.
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0: Das Schweizer Stimmvolk kann voraussichtlich im nächsten Jahr über das Bauverbot für neue Atomkraftwerke entscheiden. Der Hitzesommer kostet der Schweizer Wirtschaft Milliarden. Und der FC Luzern, der IV Zug und die Trapezunion Lakers feiern Erfolg. Ambri verliert zum ersten Mal. Am Mikrofon ist der Lukas Palmer. Die Schweizer Stimmbevölkerung dürfte im nächsten Jahr über das Bauverbot für neue Atomkraftwerke entscheiden. Über 125.000 Menschen haben das Referendum gegen die entsprechende Gesetzesänderung unterschrieben. Das Referendumskomitee bestätigte einen entsprechenden Bericht des Tagesanzeigers. 50.000 Unterschriften wären nötig gewesen. 2017 hatten die Stimmberechtigten entschieden, dass in der Schweiz keine neuen AKWs gebaut werden dürfen. Bundesrat und Parlament wollen dieses Verbot nun aufheben. Dagegen haben linke Parteien und Umweltorganisationen das Referendum ergriffen. In Zürich-Oerlikon sind gestern Nachmittag über 1000 Abtreibungsgegnerinnen und Abtreibungsgegner am Marsch fürs Leben teilgenommen. Vermummte auf Velos störten den bewilligten Umzug. Die Polizei war mit einem grossen Aufgebot vor Ort. Rund 200 vermummte Gegendemonstranten auf Velos verzögerten den Start des bewilligten Marsches. Sie blockierten die Route, stellten umgekippte Container auf die Straße und zündeten Böller. Nachdem die Polizei sie mehrfach vergeblich aufgefordert hatte, die Straße freizugeben, setzte sie Wasserwerfer ein. Der Hitzesommer 2026 hat die Schweizer Wirtschaft 2,1 Milliarden Franken gekostet. Das sagt eine Studie im Auftrag des Schweizerischen Städteverbands, die der NZZ am Sonntag vorliegt. Sie hat die Produktivität der Wirtschaft in den Monaten Juni bis August unter die Lupe genommen. Die Hitzewelle habe dafür gesorgt, dass die Menschen schlicht weniger gut hätten arbeiten können, sagt der Präsident des Städteverbands Hans-Peter Hilfiger. Die Kosten der Hitzewelle seien ein Aufruf, jetzt zu handeln, so Hilfiger. Es müsse in den Hitzeschutz investiert werden. Der Städteverband fordert, dass sich Bund und Kantone in diesem Bereich stärker beteiligen. Und wir gehen zum Fußball. Der FC Luzern feiert gegen GC Heimsieg. Er gewinnt 5:1. Der FCL-Trainer Udo Portmann sagt, dass das Team mit einem guten Vertrauen ins Spiel gestartet ist.
2: Wir haben Fans, die wir spüren. Und das gewisse Etwas gibt der Claudio Lustenberger, also der Assistent, noch vor der, gerade ganz kurz bevor wir rausgehen. Das sind so Hühnerhaut-Momente, die das Team im Moment sehr gut auf den Platz bringt.
0: Ja, unter anderem hat auch der FCL-Stürmer Daniel Mikolajewski für mehrere Hühnerhaut-Moment gesorgt. Er schafft einen Hattrick und trifft 3-mal. Die weiteren Resultate, der FC Sion und der FC Zürich trennen sich 1:1 unentschieden und IB gewinnt 3:2 gegen Servette Genf. Wir gehen zum Eishockey. Zucker fegt der HC Davos 6:2 vom Eis. Der EVZ-Verteidiger Livio Stadler lobt unter anderem seinen Teamkollegen Thomas Tatar und Zucker Powerplay.
3: Der Thuna schiesst 4 Goal, ja, das ist unglaublich. Sie arbeiten sehr hart im Training und man sieht, sie haben einen genauen Plan, wenn sie aufs Eis gehen. Und es ist extrem schön, wenn es jetzt aufgeht.
0: Ambri muss dagegen eine Niederlage einstecken. Ambri verliert gegen Lausanne 1:4. Der Ambri-Verteidiger Dario Wüthrich meint, dass mehr möglich gewesen wäre.
4: Wir hätten sicher 5 Top-Anschancen gehabt, wo wir hätten Goal schiessen können, wo das Spiel auch völlig anders würde aussehen.
0: Trapezunion Lakers feiern ihren ersten Saisonsieg gegen den Meister Fribourg-Gottereau, gewinnen sie 3:2. Sie haben es ein bisschen gebraucht, bis sie ins Spiel reingekommen sind, sagt der Rapid-Stürmer Valentin Hofer.
5: Wir haben sicher am Anfang ein bisschen Mühe gehabt. Sie haben ziemlich gut Druck gemacht auf uns. Wir haben Mühe gehabt, Lösungen zu finden, aber ich glaube, eben, so länger das Spiel gegangen ist, so besser haben wir uns anpassen und die Sachen richtig machen.
0: Wir schauen noch zu den weiteren Resultaten. Der IAC Biel verliert 3:4 nach Penaltyschiessen gegen die SCL Tigers. Aschua gewinnt 4:3 nach Verlängerung gegen Kloten. Und ZSC Lions gewinnt mit 3:0 gegen Genf. Genf ZSC ist an der Tabellenspitze mit einer weissen Weste. Und auf der Strasse haben wir im Moment keine einzige Meldung. Am 4 ab 9 Uhr auch noch unterwegs. Kommen wir gut ans Ziel. Da schalten wir zum Roger Perret. Ja, wie wird das Wetter heute? Er sagt es uns gerade.
6: Am heutigen Sonntag ist der ganze Tag meistens sonnig. Es gibt vor allem am Nachmittag vorüberziehende Schleierwolken. Temperaturen sind am Morgen bei 12 bis 13 Grad. Am Nachmittag erwarten wir spätsommerliche 24 Grad. 0 Grad Grenze ist auf 4100 Meter. Morgen Mittag geht es teilweise bis recht sonnig weiter. Die Temperaturen sind leicht tiefer, aber immer noch in einem warmen Bereich mit rund 21 Grad. Am Dienstag hat es zuerst am Vormittag zum Teil Hochnebelfelder, sonst ist sonnig und Temperaturen mit ein bisschen Beise, die erreichen wieder etwa 21 Grad.
0: Ja, schon gleich könnt ihr also den Pulli abziehen, die kurzen Hosen montieren und dann hoffentlich einen guten Start in den Tag haben.

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0: Zentral Sportstudio. Am Mikrofon ist der Lukas Palmer. Wir fangen an mit Fußball. Der FC Luzern schafft einen Kantersieg gegen GC. Der FCL gewinnt 5:1. Der Regisseur vom FC Luzern, der Mittelfeldspieler Matteo Di Giusto, sagt im Interview mit unserem Reporter Sepp Odermatt, dass sie sehr gut ins Spiel gestartet sind und die Energie auch die ganze Zeit haben hochbehalten
1: können. Wir sind mit 2:0 in Führung und wir haben auch gewusst, dass 2:0 eines der gefährlichsten Resultate ist im Fußball. Und haben trotzdem Ruhe bewahrt und sind nicht irgendwie in Panik verfallen oder eben, wie gesagt, haben irgendwie aufgehört zu arbeiten, sondern sind es bedacht angegangen, konzentriert und schlussendlich zählt nicht, wenn es 3:0 ist, sondern wie viel dann noch nachher hinterher sind mit dem fünften Goal.
2: In der 5:2 ist natürlich ein komfortabler Sieg, das ist klar. Jetzt 2:0 haben wir geführt, nach 9 Minuten ist irgendwo das Spiel gegen Basel im Hinterkopf führen, wo man ja auch 1:0 geführt hat und dann relativ schnell den Ausgleich müssen kassieren.
1: Ja, ich glaube nicht, weil wir haben es heute gezeigt, dass es das Gegenteil ist von dem, was gegen Basel passiert ist. Wir sind früh in Führung und haben gerade gemerkt, dass wir weiterhin Vollgas geben müssen. Und das haben wir gemacht und dann überraschst du die Mannschaft. Und GC hat ein strenges Spiel noch unter der Woche gehabt und das haben wir gewusst. Und wir haben gewusst, wir müssen einfach, blöd gesagt, wir müssen es überfahren von Anfang an. Und das haben wir probiert und haben es hinbekommen.
0: Ein FCL-Spieler hat dabei alle übertroffen. Der Stürmer Daniel Mikolajewski hat gerade 3 Goal gemacht. Wir schauen zu den weiteren Resultaten. Der FC Sion und der FC Zürich trennen sich 1:1 unentschieden. Und IB gewinnt 3:2 gegen Servette Genf. Eishockey DV-Zug nimmt den Schwung aus dem starken Saisonstart mit. Zuger fegt den HC Davos 6:2 vom Eis. Im Interview mit dem Remo Krummenacher sagt der IVZ-Stürmer Chris Segli, dass sie den Davoser ihr Spiel aufgezwungen haben und das Zusammenspiel im Team auch dann funktioniert hat, wenn es mal nicht so rund läuft.
3: Wir spielen alle 5 zusammen und das macht es, glaube ich, aus. Ja.
4: Im zweiten Drittel, warum ziehen ihr dort plötzlich so Strafen?
3: Ja, ist noch schwierig zu sagen, aber ich glaube, es hat schon ein bisschen mehr Disziplin zu tun und das müssen wir schon abschalten. Vor allem, eben, wir wollen mit 4 Linien spielen und das bricht schon ein bisschen den Rhythmus. Und darum, im nächsten Spiel müssen wir das schon ansprechen.
4: Das 3:1 kommt, dann ist eigentlich Davos ein bisschen mit Überwasser, die Ass muss noch raus. Und dann machst du das wichtige 4:1 in einer Druckphase vom HC Davos. Wie wichtig ist aus deiner Sicht das Goal gewesen?
3: Ja, schlussendlich ist es nur ein Goal. Also eben, mir ist der Sieg viel wichtiger als das Goal. Und, aber ja, es war sicher ein guter Zeitpunkt, um sie ein bisschen zu stoppen.
0: Ganz anders ist die Gemütslage bei Ambri. Da hat sie Ambri Piotta verliert, auswärts gegen Lausanne 1:4. Unser Reporter Martin Hürlimann hat nach dem Match mit dem Dario Wüthrich geredet. Der Ambri-Verteidiger sagt, dass mehr möglich gewesen wäre.
5: Wir hätten sicher 5 Top-Anschancen gehabt, wo wir hätten können Goal schiessen, wo das Spiel auch völlig anders würde aussehen. Sie haben es schlau gemacht, sie haben Geduld behalten, wo wir sie vielleicht ein bisschen dann irgendwann verloren haben. Ja, im Großen und Ganzen würde ich sagen, es ist nicht vieles mega falsch gelaufen. Es sind Kleinigkeiten, die sie ein bisschen besser gemacht haben als wir, die am Schluss den Unterschied gemacht haben.
6: Ist denn ein unglaublich guter Start gegen Rapi? Heute ein bisschen unten durch müssen im ersten Drittel. Wieso habt ihr euch ein Power-Ambri okay im ersten Drittel nicht zeigen können?
5: Ja, wenn ich das wüsste, ich glaube, wäre es nicht so rausgekommen. Ich hatte eigentlich ein gutes Gefühl vorher, weil jetzt haben wir wirklich 2 Spiele gut gestartet. Ich habe das Gefühl, wir wissen, wie wir heute rein müssen. Vor allem, weil wir auch gewusst haben, Lausanne hat jetzt 2 Niederlagen hinter sich. Die kommen heute recht intensiv. Ja, ist schade, aber ich kann leider keine Begründung sagen.
0: Trappers-Villona Lakers haben in dieser Saison auf die Siegerstrasse gefunden. Sie gewinnen 3:2 gegen den amtierenden Meister Fribourg-Gottero. Im Interview mit dem Istvan Natsch sagt der Rapi-Stürmer Valentin Hofer, welche Spieltaktik zum Sieg geführt hat.
7: Wir haben einfacher gespielt, schneller gespielt. Wir haben nicht die Scheibe zurückgenommen. Wir haben wirklich wollen einfach, schnell und vorwärts spielen. Und natürlich die Eigenfehler haben wir können abschalten. Und das war sicher ein Grund gewesen.
4: Trotzdem hat es wieder ein bisschen gedauert, bis wir, glaube ich, ein bisschen im Spiel waren. Im ersten Drittel war noch nicht so alles Gold, das glänzt hat.
7: Ja, genau, das ist so. Ja, wir haben sicher am Anfang ein bisschen Mühe gehabt. Es haben ziemlich gut Druck gemacht auf uns. Wir haben Mühe gehabt, Lösungen zu finden. Aber ich glaube, eben, so länger das Spiel gegangen ist, so besser.

0: Im verliert in der Weltgruppe 1 auswärts gegen Brasilien 1-3. Nach den beiden Einzelniederlagen hat die Schweiz gestern als Topo verloren. Der Jakob Paul und der Dominik Stricker haben sich im brasilianischen Duo Luz Matos in zwei Sätzen geschlagen gegeben. Das bedeutungslose abschließende Einzel hat dann der Remy Bartola noch gegen den Puccinelli de Almeida in drei Sätzen gewonnen. So muss die Schweiz ihre Ambitionen auf die Finalrunde 2027 begraben. Im nächsten Februar geht es in den Playoffs weiter. Noch Meldung vom Mountainbike. Die Nidwaldnerin Alessandra Keller und Zina Frey aus Männendorf fahren zu Hollow in den USA im Short Track aufs Podest. Die Alessandra Keller wird Zweite, Zina Frey Dritte. Der Sieg geht an die Italienerin Martina Berta. Zina Frey hat ihre Führung in der Disziplinenwertung so weiter ausbauen. Die einzige Konkurrentin in dieser Wertung, Jenny Risswetz aus Schweden, ist Fünfte geworden.
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1: 17 Grad messen wir zu Bristen, die Bilder sind 16 Grad, jetzt ist 10 Uhr.
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3: Der Schweizer Branchenverband Proviant rechnet im nächsten Jahr mit mehr Fleischimport. Der AXA-Chef Patrick De Florin ist für Social-Media-Einschränkungen bei jungen Menschen. Und die St. Galler Kantonspolizei stoppt eine angetrunkene Lieferwagenfahrerin.
1: Im Nachrichtenstudio ist Lukas Palmer.
3: Wegen der vielen Viehschlachtungen diesen Sommer rechnet der Branchenverband Proviant gemäß Le Matin Dimanche mit mehr Fleischimporten ab nächstem Jahr. Der Rückgang des Viehbestands könne zu einer Verknappung von Kalbs- und Rindfleisch führen, sagte ein Sprecher des Verbands zur Zeitung. Kurzfristig führten die Schlachtungen hingegen zu einem vorübergehenden Fleischüberschuss, wie die Zeitung schrieb. Zu Preissenkungen in den Supermärkten sei es jedoch nicht gekommen, da Lager- und Tiefkühlkosten anfielen, sagte der Sprecher. Die Auswirkungen auf die Fleischpreise lassen sich ihm zufolge aber erst Mitte November beziffern. AXA-Chef Patrick De Florin spricht sich in einem Interview mit der Sonntagszeitung für Einschränkungen beim Social-Media-Konsum junger Menschen aus. Grund für seine Haltung ist, dass beim Versicherer die Kosten wegen psychischer Erkrankungen stark steigen, wie die Zeitung schreibt. Die Zahl neuer IV-Fälle wegen psychischer Erkrankungen ist zwischen 2021 und 2025 um fast 80% gestiegen, sagte De Florin. Allein letztes Jahr mussten wir für neue IV-Fälle 220 Millionen Franken zurückstellen, sagte er. Betroffen sei insbesondere die Altersgruppe der 18- bis 24-Jährigen. Die Bildschirmzeit spiele für die mentale Gesundheit nach Einschätzung der AXA eine wesentliche Rolle. Der frühere EU-Kommissionspräsident Jean-Claude Juncker hat laut der NZZ am Sonntag immer damit gerechnet, dass für das neue EU-Vertragspaket ein Ständemehr nötig ist. Damit habe er sich schon lange abgefunden, sagte er im Interview mit der Zeitung. Wie die Schweiz die Verträge genehmige, erfolge nach schweizerischen Regeln. Auch äußerte er im Interview Verständnis für Bedenken zum Paket. Die Schweiz sei ein Gesamtkunstwerk, für das die Souveränität eine grosse Rolle spiele, sagte er. Die EU werde der Schweiz aber keinen Willen aufzwingen. Die Verantwortung für den Abbruch der Verhandlungen über einen Rahmenvertrag im Jahr 2021 verortete Juncker auf der Schweizer Seite. Gleichzeitig bezeichnete er das Scheitern als eine seiner Fehlleistungen. Die Kantonspolizei St. Gallen hat zwischen Samstagnachmittag und Sonntagmorgen 6 Männer und eine Frau angehalten, die fahrunfähig hinter dem Steuer saßen. Die Polizisten nahmen allen den Führerausweis ab. Unter anderem stoppte die Polizei eine 36-jährige Lieferwagenfahrerin in Rapperswil-Jona. Sie war mit über 0,8 Promille Alkohol unterwegs. Und der Iran hat den USA über Vermittler seine Bedingungen für ein Kriegsende übermittelt und wartet nun auf eine Antwort von US-Präsident Donald Trump. Zu den Forderungen gehören die Einstellung der Kämpfe an allen Fronten, die Aufhebung der Seeblockade sowie die Freigabe eingefrorener iranischer Gelder. Zudem verlangt die iranische Führung ein Ende des Krieges zwischen Saudi-Arabien und dem Jemen. Der iranische Sicherheitschef sagte dem Sender Al Jazeera, er warte nun auf eine Antwort Trumps. Die Gespräche mit Katar und Pakistan dauerten an.
1: Es ist 3 ab 10. Geduld braucht ihr auf die A3 zwischen dem Murgwaldtunnel und dem Quartentunnel. Wegen einem Pannenfahrzeug gibt es dort Probleme. Ein sonniger Sonntag bei Temperaturen heute Nachmittag von bis zu 24 Grad. Morgen bleibt es sonnig, gibt ein bisschen mehr Wolken. Temperaturen nicht mehr so hoch wie heute, so um die 21 Grad. Ja, was braucht es zu einem perfekten Sonntag? Sonntagvormittag. Natürlich ein feines Morgen und dazu der breiteste Musikmix. Und in dieser Stunde, dann machen wir noch breiter mit «Ich ne Wünsche» aus den 70er, 80er, 90er, 50er, 60er. Ich habe Classic Hit mit einer Sprachnachricht auf 078 933 44 20. Ich habe Musikwunsch 078 933 44 20. Mit einer Sprachnachricht sind ihr dabei. Mein Name ist Christian Ayem.

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Unsere WhatsApp-Nummer 078 933 44 20.

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0: Classic stand auf Radio Zentral an dem Sonntag. Und da kommt gerade der nächste Wunsch vom Wolfi Plasonik aus Nevels.
1: Ich wünsche mir von Chuck Berry, Tony Be Good, Grüße aller und nur, die mich kennen.

Das ist Marie-Louise von Ruckreutz und wo gerade momentan ein wunderschöner Wildspitz oben verweilt. Ich grüße alle vom Radio Zentral Team. Hüttenberg, Fitznau, Greppe, Immensee, Rotkreuz, meine drei Kinder in Triengen, Luzern und Zug. Und dann alle, die mich kennen. Ich wünsche euch ganz einen schönen Buß- und Betttag und wünsche mir das Lied «Ob Schweiz» von Polohofer. Macht's gut, danke vielmals.

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0: 19 Grad messen wir zu Mauensee, zu Mollis sind es 18 Grad. Einen schönen Sonntagvormittag, jetzt ist 11 Uhr.
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2: Der Schweizer Branchenverband Proviant rechnet im nächsten Jahr mit mehr Fleischimport. Der US-Präsident Donald Trump interessiert sich nur wenig für die KI-Risiken und die Schweiz hat einen neuen Lotto-Millionär. Im Nachrichtenstudio ist der Lukas Palmer. Wegen der vielen Viehschlachtungen diesen Sommer rechnet der Branchenverband Proviant gemäß Le Matin Dimanche mit mehr Fleischimporten ab nächstem Jahr. Der Rückgang des Viehbestands könne zu einer Verknappung von Kalbs- und Rindfleisch führen, sagte ein Sprecher des Verbands zur Zeitung. Kurzfristig führten die Schlachtungen hingegen zu einem vorübergehenden Fleischüberschuss, wie die Zeitung schrieb. Zu Preissenkungen in den Supermärkten sei es jedoch nicht gekommen, da Lager- und Tiefkühl Kosten anfielen, sagte der Sprecher. Die Auswirkungen auf die Fleischpreise lassen sich ihm zufolge aber erst Mitte November beziffern. Die jemenitischen Houthi-Rebellen haben nach eigenen Angaben erneut Saudi-Arabien angegriffen. Sie hätten eine Anlage des Ölkonzerns Saudi Aramco in der Stadt Yanbu angegriffen und mit ballistischen Raketen und Drohnen als empfindlich bezeichnete Ziele in der Hauptstadt Riad beschossen. In mehreren Regionen wurde Luftalarm ausgelöst. Augenzeugen berichten von Rauch und Flammen in der Nähe des Flughafens von Riad. Eine ballistische Rakete der Houthi-Miliz in Richtung Riad sei abgefangen worden, meldete später das von Saudi-Arabien angeführte Militärbündnis. Zu Schäden oder Verletzten äußerten sich die saudischen Behörden nicht. US-Präsident Donald Trump will die Entwicklung künstlicher Intelligenz trotz Warnungen vor den Risiken der Technologie in den USA weiter beschleunigen. Die US-Regierung werde die Entwicklung von KI in keinster Weise behindern, schrieb Trump auf seiner Online-Plattform. Zugleich kündigte er eine sogenannte AI-Force an, die sich um die schlechten Auswirkungen von KI kümmern soll. Er werde zudem bald einen KI-Beauftragten ernennen. Zuletzt gab es vermehrt Warnungen, dass künstliche Intelligenz außer Kontrolle geraten könnte. Die Chefs führender KI-Firmen wie OpenAI und Anthropic haben sich deshalb dafür ausgesprochen, das Tempo der Entwicklung zu drosseln. Tag 2 auf dem Münchner Oktoberfest und es wird wieder laut und bunt. Der Trachtenumzug zieht einmal quer durch die Stadt bis hin zur Theresienwiese. Dort wurde gestern feierlich das größte Volksfest der Welt eröffnet. Joshua Heise berichtet.
3: Auf eine friedliche Wiesen!
4: Zwei Schläge hat Münchens neuer Oberbürgermeister Dominik Krause gebraucht, dann floss das Bier. Die erste Mass ging wie gewohnt an Ministerpräsident Söder. Die Stimmung war ausgelassen wie eh und je und auch das Wetter hat mitgespielt. Heute steht neben dem Trachtenumzug auch der traditionelle Gay Sunday in der Bräurosel an. Da kann Oberbürgermeister Krause gleich nochmal sein Anzapfkönnen unter Beweis stellen.
2: Und außerdem hat Swiss Lotto bei der Ziehung von gestern eine neue Millionärin oder einen neuen Millionär gekürt. Dank einem Sechser gewinnt die Mitspielerin oder der Mitspieler genau 1 Million Franken. Nur die Glückszahl fehlte. Die ausgelosten Zahlen waren die 4, 8, 10, 15, 35 und 37. Die Glückszahl wäre die 1 gewesen. Für die nächste Ziehung vom Mittwoch befinden sich 28,5 Millionen Franken im Jackpot, wie Swiss Los mitteilte.
0: 3.12, eine gute Meldung. Ihr rennt frei fort. Sonnig ist es heute den ganzen Tag, am Nachmittag ein bisschen mehr Schleierwolken bei Temperaturen so um die 24 Grad. Auch morgen Mix aus Sonne und Wolken bei um die 21 Grad. Schönen Sonntagvormittag wünsche ich euch mit mir, mit dem Christian Ei.

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Es gibt Sachen, die gehören einfach doch zu einem Sonntag. Vielleicht ein bisschen länger. Das Morgenessen, richtig gross brunchen, zusammen Zeit verbringen mit der Familie und nebenbei natürlich Radiozentral hören. Euch ein Radio mit Herz. Und da haben wir jetzt einen, wo man eigentlich schon nach den ersten paar Tönen weiss genau, wer es ist. Der King of Pop, das ist der Michael Jackson mit

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0: Als würde es nicht schon lange, dass die Sonne uns so richtig erwärmt mit den Sonnenstrahlen. Der Alvaro Soler mit La Cintura, der uns hier begleitet an dem Sonntagmittag. Und jetzt schauen wir zusammen, was los ist bei unserem Sendegebiet.
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0: Ja, und da könnt ihr auf dem Zugersee das Ländlerschiff geniessen mit einer gemütlichen Fahrt und Live-Musik von der Formation der Zugerländer. Und dazu gibt es ein feines Essen und das schönste Seepanorama gibt es oben drauf. Die Abend vom 30. September mit Schweizer Klang und viel Zugersee-Gefühl, das Ländlerschiff auf dem Zugersee am Mittwoch, 30. September.

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0: Einen guten Mittag wünsche ich euch. 20 Grad messen wir zu Nafos, 21 Grad zu Nebiken. Jetzt ist 12 Uhr.
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2: Auf der Sousterstrasse bei Wassen kommt es zu einem schweren TÜV-Unfall. Die Schweizer Bevölkerung kann voraussichtlich im nächsten Jahr über ein Bauverbot für Atomkraftwerke entscheiden. Und viele Badis haben im Hitzesommer so viele Besucher wie noch nie gehabt.
0: Nachrichtenstudio ist der Lukas Palmer.
2: Bei einem Unfall auf der Sustenstrasse im Kanton Uri sind gestern Nachmittag zwei Motorradfahrer erheblich bis schwer verletzt worden. Laut der Kantonspolizei Uri geriet bei Leckistein ein Motorradfahrer aus dem Kanton Fribourg aus noch ungeklärten Gründen auf die Gegenfahrbahn. Dort stieß er mit einem entgegenkommenden Motorradfahrer aus dem Kanton Aargau zusammen. Die beiden 29 und 31 Jahre alten Männer wurden mit der Rega in ein außerkantonales Spital geflogen. Die Sustenstrasse war nach dem Unfall rund 3 Stunden gesperrt. Die Schweizer Stimmbevölkerung dürfte im nächsten Jahr über das Bauverbot für neue Atomkraftwerke entscheiden. Über 125.000 Menschen haben das Referendum gegen die entsprechende Gesetzesänderung unterschrieben. Das Referendumskomitee bestätigte einen entsprechenden Bericht des Tagesanzeigers. 50.000 Unterschriften wären nötig gewesen. 2017 hatten die Stimmberechtigten entschieden, dass in der Schweiz keine neuen AKWs gebaut werden dürfen. Bundesrat und Parlament wollen dieses Verbot nun aufheben. Dagegen haben linke Parteien und Umweltorganisationen das Referendum ergriffen. Der Hitzesommer hat dem Erlebnisbad Seefeld in Sarnen einen Besucherrekord beschert. Rund 110.000 Eintritte wurden in dieser Saison gezählt, gut 14.000 mehr als im Vorjahr. Das zeigt eine Umfrage der Nachrichtenagentur Keystone STA. Wegen des grossen Andrangs brauchte das Bad mehr Personal an der Kasse und für die Aufsicht. Auch für die Wasserqualität war mehr Aufwand nötig. Besucherrekorde gab es diesen Sommer auch in mehreren anderen Schweizer Städten und Gemeinden. AXA Schweiz-Chef Patrick De Florin spricht sich in einem Interview mit der Sonntagszeitung für Einschränkungen beim Social-Media-Konsum junger Menschen aus. Grund für seine Haltung ist, dass beim Versicherer die Kosten wegen psychischer Erkrankungen stark steigen, wie die Zeitung schrieb. Die Zahl neuer IV-Fälle wegen psychischer Erkrankungen ist zwischen 2021 und 2025 um fast 80% gestiegen, sagte De Florin. Allein letztes Jahr mussten wir für neue IV-Fälle 220 Millionen Franken zurückstellen, sagte er. Betroffen sei insbesondere die Altersgruppe der 18- bis 24-Jährigen. Die Bildschirmzeit spiele für die mentale Gesundheit nach Einschätzung der AXA eine wesentliche Rolle. Und die drei deutschen Autobauer verlieren im Vergleich zur internationalen Konkurrenz weiter an Boden. In der ersten Jahreshälfte sanken die Umsätze von Volkswagen, Mercedes-Benz und BMW auf rund 284 Milliarden Euro. Das sind fast 3% weniger als ein Jahr zuvor, wie aus einer Analyse der Prüfungs- und Beratungsgesellschaft EY hervorgeht. Diana Kramer berichtet.
3: Einst das Aushängeschild für Made in Germany fährt die deutsche Autoindustrie den Wettbewerbern inzwischen hinterher. Im Umsatzranking von 19 Autokonzernen landen VW, Mercedes und BMW auf den 3 letzten Plätzen. Unter dem Druck hoher Kosten, E-Mobilität und der wachsenden Konkurrenz, vor allem auch aus China und den USA, stehen in Deutschlands Autobranche aktuell tausende Jobs und ganze Werke auf der Kippe. Gegen den Kahlschlag wollen morgen an 200 Orten in ganz Deutschland mehr als 100.000 Beschäftigte auf die Straße gehen.
0: 4 ab 12 Uhr. Kanaldeep für euch. Ich wünsche eine gute Fahrt. Sonnig ist es heute den ganzen Tag bei um die 23 Grad. Morgen ein Mix aus Sonne und Wolken bei um die 21 Grad.
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0: Die Bergbahnen Flumsenberg schauen auf ein gutes Geschäftsjahr zurück. Die Zürcher Kantonspolizei verwünscht zu lange noch mal bis 2 Drogendealer. Die Mitte des Kantons Schweiz hat ein neues Co-Präsidium und der FC Luzern geht nach dem Kantonsieg gegen GC mit einem guten Gefühl in die Nazi-Pause.
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0: Die
2: Bergbahn am Flumser Berg schaut auf das zweitbeste Geschäftsjahr von ihrer Geschichte zurück. Das Unternehmen hat im Geschäftsjahr 2025-26 einen Umsatz von rund 38 Millionen Franken und einen Gewinn von 1,3 Millionen Franken gemacht. Das haben die Bergbahnen an ihrer Generalversammlung mitgeteilt. Und auch die Sommersaison, die bei der Bergbahn am Flumser Berg noch einen Monat dauert, entwickelt sich gut. Es wird mit einem neuen Besucherrekord gerechnet. In den nächsten Jahren soll unter anderem die Beschneiungsanlage ausgebaut und die Gondobahn Prodalp Express soll ersetzt werden. Zu Langnau am Albis verwünscht die Zürcher Kantonspolizei zwei Drogendealer. Die beiden Männer haben rund 2 Kilo Kokain und über 11'000 Franken Bargeld dabei gehabt. Wo die Polizei die beiden wollte kontrollieren, wollte einer von ihnen flüchten. Kurz darauf hat die Polizei ihn verwünscht. Die beiden Männer sind Schweizer und 34 und 35. Die Zürcher Staatsanwaltschaft ermittelt jetzt gegen sie. Die St. Galler Kantonspolizei hat in der Nacht auf heute auf der Zürcher Strasse Trapperswil-Jona eine angetrunkene Lieferwagenfahrerin gestoppt. Die 36-jährige Frau hat über 0,8 Promille Alkohol im Blut gehabt. Sie hat ihren Fahrausweis abgeben. Eine Kantonsrätin und ein Kantonsrat übernehmen ein neues Co-Präsidium von der Mitte vom Kanton Schweiz. Die Andrea Burci aus Buttiken und der Matthias Kessler aus Brunnen. Andrea Burci ist selbstständige Hebamme und setzt sich unter anderem für die frühe Förderung, die Jugendarbeit und ein selbstbestimmtes Leben im Alter ein, schreibt die Mitte vom Kanton Schweiz. Der Matthias Kessler ist Anwalt. Er setzt sich unter anderem für gute Rahmenbedingungen für die Bevölkerung und die Wirtschaft ein. Die beiden lösen Bruno Behler nach fast 10 Jahren als Präsident ab. Die Männer vom Seilziehclub Engelberg sind Weltmeister in der Königsklasse im Seilziehen. Der Reto Wagner, der Lukas Bernhard, der Fabian Rölli, der Rudi Odermatt, der Thomas Arnold, der Nico Lühend, der Uli Christen und der Martin Arnold setzen sich in Südafrika in der Kategorie bis 640 Kilo gegen die Konkurrenz durch. Im Finale musste England den Kürzer ziehen. Die Entscheidung ist im dritten und letzten Zug gefallen. Besonders erfolgreich war an der WM auch der Nachwuchs. Gerade 4 von den 7 Schweizer Medaillen gehen an den Nachwuchs. Und ab morgen fahren zwischen Dallenwil und Engelberg Ersatzbus. Die Zugstrecke ist wegen Bauarbeiten von der Zentralbahn gesperrt. Unter anderem gibt es bei Oberdorf im Gebiet Staldifeld eine Doppelspur. So können ab dem Dezember Züge alle halbe Stunde zwischen Luzern und Engelberg fahren. Der Ersatzbus zwischen Dallenwil und Engelberg fährt bis am 1. November. Der Online-Fahrplan ist angepasst.
4: Der Lukas Balmer mit den Regios. Zu unserem nächsten Thema. Da komme ich zu der Frage, ob wir schon abgestimmt haben. Ja, nächstes Wochenende entscheidet die Schweiz über 2 nationale Vorlagen. Die Neutralitätsinitiative und auch die Ernährungsinitiative. Heute nehmen wir jetzt die Ernährungsinitiative ein bisschen genauer unter die Lupe. Laut der sollte die Schweiz nämlich innerhalb von 10 Jahren mindestens 70% der Lebensmittel selber produzieren. Der Beitrag von der Mia Schirmer.
5: Ziel ist, die Selbstversorgung der Schweiz zu erhöhen, sauberes Trinkwasser zu sichern und Biodiversität zu bewahren. Initiantin und Umweltaktivistin Franziska Herren fordert mit ihrem Verein «Sauberes Wasser für alle», dass die Schweiz innerhalb von 10 Jahren mindestens 70% der Lebensmittel selbst produziert, statt wie bis jetzt nur 45%. Dafür sollen weniger tierische Produkte und mehr pflanzliche Produkte produziert werden. Nur die Grünen haben Stimmfreigabe beschlossen. Die Gegner aus allen anderen Parteien kritisieren die Initiative als zu radikal und unrealistisch. Der Bundesrat Guy Parmelin meint, man würde den Konsumenten vorschreiben, was sie essen sollten.
6: Wir müssten staatlich angeordnet unsere Essgewohnheiten radikal umstellen. Die Konsumentinnen und Konsumenten sollen weiterhin die Wahl haben, was auf ihren Teller kommt.
5: Anders sieht das Initiativkomitee. Mit dem gibt es viel Tierfutter herstellen und zu wenig pflanzliche Lebensmittel für uns Menschen, sagt Franziska Herren.
7: Das Problem ist nicht, dass wir nicht genug Fläche haben. Das Problem ist, dass wir die Fläche nicht effizient nutzen.
5: Vor allem links-grüne Politikerinnen anerkennen Anliegen wie Ernährungssicherheit und Umweltschutz. Sie finden aber eine Frist von 10 Jahren für die Umsetzung zu extrem. Zürcher GLP-Ständerätin Tiana Angelina Moser.
8: Die Initiative weist zwar zu Recht auf bestehende Probleme hin, der Weg ist aber zu extrem und auch so nicht umsetzbar.
5: Der Bund und das Parlament lehnen die Initiative klar ab. Die neuesten Umfragen zeigen auch im Schweizer Stimmvolk einen klaren Nein-Trend.
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0: Die Musik haben wir auch dazu. Hecht, Mon Amour, 7 Minuten vor der halben Eins.
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0: Klaus Marquardt aus dem Zentral Wetterteam. Ja, es ist tatsächlich einmal mehr so ein Sonntag, wo man gut von uns verbringen kann und eher Sonnenbrille braucht als irgendeinen Regenschirm.
2: Ist so, also die Sonnenbrille ist sicher mehr als nur ein modisches Accessoire. Und ja, wenn man sich das Wetter anschaut, ist es ja schon fast Pflicht, dass man irgendetwas im Freien macht. Auch die Temperaturen sehr angenehm. Man kann auf richtig 24 Grad, ein bisschen Westwind dazu, nichts, was großartig stört. Was jetzt im Vergleich zum Vormittag sich geändert hat, ist, es hat jetzt schon ein paar ausdehnte Schleierwolken und das wird jetzt im Laufe vom Nachmittag tendenziell eher mehr als weniger, gerade am Abend selber, denn er hat immer ausdehnte hohe Wolkenfelder im Vorfeld von einer ganz schwachen Störung, die uns da in der Nacht und morgen Vormittag tangiert. Aber Regen hat das ganze Ding nicht mit im Gepäck.
0: Ja, und wenn ich jetzt das so anschaue, apropos Regen, da ist jetzt eigentlich weit und breit nichts zu sehen. Ja,
2: ist so. Also, wie gesagt, da kommt jetzt eine ganz schwache Störung rein, aber die läuft in das Wetter bestimmt hoch hin, da geht komplett Luft aus. Es ist eben so, dass morgen Vormittag ausdehnte Wolken hat, mehr Wolken als wie Sonne. Es hat in aller Schichten irgendwo mal ein paar Wolken, aber keine von der Bewölkungsschicht ist wirklich kompakt. Im Laufe vom Nachmittag wird es eher ein bisschen dünner werden, die Sonne kriegt wieder mehr Platz und der Eindruck wird freundlicher bis zum Abend. Also so ein Wischiwaschi-Tag, nicht strahlend schön, aber auch nicht grottig schlecht. Es ist nicht unfreundlich. Temperaturen gehen ein bisschen zurück. Morgen höchstwert so um die 21 Grad. In der Nacht auf der Dienstag wird es dann noch gering bewölkt bis klar und danach geht es mit Hochdruckwetter weiter, geht eben so Dienstag selber. Vielleicht am Morgen ein paar Hochnebelfelder, so strahlender Sonnenschein, am Mittwoch viel Sonne und blauer Himmel. Donnerstag vielleicht ein paar Wolken mehr. Aber eben Niederschläge, das ist so eine Sache. Wenn man jetzt da schaut, was das Modell produzieren bis Monatsende, das ist wenig bis gar nichts. Und das heißt, die übergeordnete Trockenheit, die bleibt uns ganz einfach erhalten. Auch von der Temperatur her sind sich Modell zweite Hälfte nicht ganz einig, aber manche zügen da brutal auf, da kommen dann nochmal richtig sportsummerliche Werte her. Also der Sommer will irgendwie nicht loslassen.

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1: Es ist 12:30.
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1: Im Nachrichtenstudio ist der Lukas Palmer. AXA-Schweiz-Chef Patrick de Florin spricht sich in einem Interview mit der Sonntagszeitung für Einschränkungen beim Social-Media-Konsum junger Menschen aus. Grund für seine Haltung ist, dass beim Versicherer die Kosten wegen psychischer Erkrankungen stark steigen, wie die Zeitung schrieb. Die Zahl neuer IV-Fälle wegen psychischer Erkrankungen ist zwischen 2021 und 2025 um fast 80% gestiegen, sagte de Florin. Allein letztes Jahr mussten wir für neue IV-Fälle 220 Millionen Franken zurückstellen, sagte er. Betroffen sei insbesondere die Altersgruppe der 18- bis 24-Jährigen. Die Bildschirmzeit spielt für die mentale Gesundheit nach Einschätzung der AXA eine wesentliche Rolle. Der Bund will sich bei der Entwicklungshilfe nach Angaben der Sonntagszeitung aus 6 Ländern zurückziehen. Die Direktion für Entwicklung und Zusammenarbeit DEZA sieht vor, Nepal, Armenien, Georgien, Simbabwe, Tansania und Tunesien von der Liste der Schwerpunktländer zu streichen, wie die Zeitung einer internen Information entnahm. Die DEZA wolle sich ab 2029 auf 20 Länder konzentrieren, darunter die Ukraine, Syrien und Palästina. Und Nordkorea hat ein weiteres Mal Raketen in Richtung japanisches Meer abgefeuert. Das sagt das Militär des Nachbarlandes Südkorea. Es spricht von einem nicht näher identifizierten Flugkörper. Es ist bereits der zweite Raketentest innerhalb einer Woche. Nordkorea steht derzeit wegen seines Atomprogramms und seiner Raketenentwicklung international unter Druck. US-Präsident Donald Trump hatte zuletzt versucht, die Spannungen mit Nordkorea zu verringern. Er ließ seine gemeinsame Militärübung mit Südkorea verkleinern.
3: 2 Minuten nach der halben Eins vor dem Gotthard stockt es 4 Kilometer in beide Richtungen, braucht etwa 40 Minuten länger und die Fahrt Göschne wie auch Airolo sind beide gesperrt. Sonnig ist es heute Nachmittag, hat aber dann immer mehr Wolken, es sollte aber sicher trocken bleiben bei um die 23, 24 Grad. Morgen ein Mix aus Sonne und Wolken bei um die 21 Grad.
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1: Mit dem Lukas Balmer und Lukas, der FCL, ja, der geht in eine gute Phase jetzt in der Nazi-Pause.
2: Ja, nach dem gestrigen 5:1 Kantersieg vom FC Luzern gegen GC ist es aus der FCL-Sicht fast schade, dass jetzt die Nazi-Pause kommt. Unser Reporter Sepp Odermatt hat nach dem Match, wo der Daniel Mikolajewski mit einem Hattrick glänzt hat, mit dem Trainer vom FC Luzern, mit dem Udo Portmann geredet. Und da schauen wir jetzt noch ein bisschen zurück. Und ja, im Udo Portmann geht es natürlich gut.
3: Ja, danke schön. Den Glückwunsch nehme ich sehr gerne entgegen, weil wir doch eine Leistung haben können bringen, die nicht nur gefreut ist, sondern auch resultatmässig stimmt. Und ich glaube, wir haben wirklich so die kleinen Details besser gemacht als gegen Basel. Wir sind zweimal jetzt beide Mal sehr gut gestartet. Aber heute ist die Reaktion auf die Führung besser gewesen. Und das ist super, wenn man sich so kann, dann auch belohnen vor der Nationalmannschaftspause.
4: Wiederum ein fulminanter Start letzte Woche in der ersten Minute und jetzt nach 9 Minuten 2-0.
3: Ja, das baut sich bei uns ein bisschen auf. Wir haben eine gute Spannung vor dem Spiel. Das Team kann immer mit Vertrauen aufs Spielfeld. Wir haben Fans, die wir spüren. Und so das gewisse Etwas gibt der Claudio Lustenberger als der Assistent noch gerade ganz kurz bevor wir rausgehen. Das sind so Hühnerhaut, wo das Team im Moment sehr gut auf den Platz bringt.
4: Trotz dem 5-1 muss man vielleicht ein bisschen hinterfragen, so nach zwischen 2-0 und der 45. 40 Minuten ist man ein paar Mal um 3-0 gewesen, jetzt hat man nicht realisiert.
3: Ja, einerseits haben wir dort die Chance vergeben, aber ich gebe da völlig recht, dass diese Phase nicht die beste war bei unserem Spiel. Aber ich tue jetzt nicht einmal unbedingt wegen der vergebenen Chance das kritisieren, sondern wir haben dort wiederum ein paar Bälle, ein paar Zweikampf, ein paar Momente gehabt, wo wir nicht extrem konsequent gewesen sind, weil wir einfach das Gefühl hatten, ja, man hat es ja im Griff und das mag es einfach nie leiden. Und dort ist ja GC auch dran gewesen, an ihrem ersten Goal. Und es ist gut, dass wir das überstanden haben und nachher haben wir glaube ich, den Tritt wieder gefunden.
4: Zu erwähnen ist, dass der FC Luzern einen Spieler hat, der heute einen Hattrick realisiert hat.
3: Ja, das ist wunderschön. Das ist natürlich auch immer schön, wenn die Stürmer treffen. Das ist wichtig für das Vertrauen. Aber es ist sicher auch so, dass die ganze Mannschaft extrem hergeschafft hat, dass eben der Dani hat können so reüssieren. Und das darf man nicht vergessen.
4: Jetzt sind 3 Wochen Nazi-Pause und dann der grosse Knaller gegen Leader Lugano.
3: Ja, im Moment noch ein bisschen weiter weg, weil unsere Mannschaft wird jetzt in allen Herren Ländern verteilt sein. Wir haben extrem viele Junioren-Nationalspieler, die unterwegs sind. Wir haben einzelne A-Spieler, die gehen. Und entsprechend werden wir dezimiert sein. 3-4 Tage vor dem Lugano-Spiel werden wir uns wieder als Ganzes treffen. Wir haben also wenig Zeit, dann das Ganze wirklich vorzubereiten. Aber wir werden sicher mit viel Freude uns wieder sehen. Und dann werden wir uns so aufbauen, dass das wirklich ein Knaller wird.
2: Das also noch Zukunftsmusik, der Match vom FC Luzern gegen Lugano. Lugano ist zuerst heute noch im Einsatz vor dieser Nazi-Pause und spielt auswärts gegen Lausanne, den Leader. Und der Match geht um 16:30 los, ebenso der Match FC Basel gegen den FC St. Gallen. Und schon um 14:00 ist Vaduz gegen Thun, da halten wir euch dann auch auf dem Laufenden. Ja, und im Schweizer Eishockey, da steht anders als im Fußball in der noch jungen Saison im Moment keine Nazi-Pause an. Am Dienstag geht Schlag auf Schlag mit der nächsten V-Runde weiter. Der EV Zug, der in der Tabelle mit 2 Siegen aus 2 Spielen auf dem 2. Platz liegt, trifft dann auswärts auf den HC Lugano. Der EVZ-Stürmer Chris Segli sagt im Interview mit unserem Reporter Remo Krummenacher, was er zu Lugano für ein Spiel erwartet.
5: Schwierig zu sagen. Also eben, die haben auch neue Spieler, den gleichen Trainer noch, aber ja, ist schwierig zu sagen. Aber wir gehen sicher voll motiviert runter und probieren den nächsten 3 reinzuholen.
1: An was müsst ihr arbeiten auf den nächsten Dienstag? Wo siehst du noch am meisten Potenzial?
5: Ja, eben, ich sage, wie du das angesprochen hast mit den Strafen, da müssen wir schon ein bisschen schauen, dass wir da nicht so viele Strafen nehmen und dann ja, kommt es gut. Ja.
2: Der HC Ambipiota, der liegt nach bis jetzt 2 Siege und 1 Niederlage in der Tabelle auf dem 5. Platz. Am Dienstag heisst der nächste Gegner auswärts EHC Biel. Der Ambri-Verteidiger Dario Wüttrich sagt, wo sie nach der 1:4 Niederlage gegen Lausanne gegen Biel den Hebel müssen ansetzen.
6: Vor allem auf mentaler Seite, dass wir wieder zurück zu der Basis kommen, wieder jeden durch den Kopf gehen lassen, ja, wo müssen wir, oder wo sind unsere Stärken, was ist unser Spiel vor allem. Die Emotionen wieder von Anfang an reinzubringen, die Kontrolle vom Spiel können wieder heben und nicht irgendwie anfangen, nervös werden, ungeduldig werden, sondern dass wir einfach Geduld behalten, unser Spiel durchziehen, auf unsere Chancen warten und ja, die dann ausnutzen. Und ich glaube, wenn wir das 60 Minuten durchziehen können, habe ich keine Angst, dass wir im nächsten Spiel nicht wieder mit einem Sieg nach Hause gehen.
2: Und für Trapperswil-Jona Lakers heisst der Schwung vom 3-2-Sieg gegen den Meister Fribourg-Gottereau mitnehmen. Am Dienstag kommt es zum Auswärtsduell gegen Genf Servet. Der Lakers-Stürmer Valentin Hofer hat gestern noch im Spiel mit unserem Reporter Istvan Natsch geredet und er sagt, wie die Vorbereitung wird sein.
7: Ja, ich glaube, wir gehen mit dem gleichen Mindset rein, wie wir heute gemacht haben. Ich glaube, heute, aus dem heutigen Spiel kann man wirklich viel mitnehmen. Werden sicher aber auch Kleinigkeiten anschauen, ein bisschen schauen, wie Genf wird spielen. Und dann bin ich zuversichtlich, dass wir auf Genf gehen können und dort dann auch 3 Punkte heimholen können.
2: Was müsst ihr machen, um die 3 Punkte zu holen?
7: Sicher hart spielen. Genf spielt sicher auch physisch hart und einfach. Das ist, glaube ich, das Ziel, die Scheiben aufs Goal bringen und mal die grusigen Goalschüsse.
2: Und heute da sind die Augen zum Radsport gerichtet. Ja, alles ist angerichtet für die Bännerin Marlene Reusser an der Rad-WM im Zeitfahren zu Montreal. Ausgerechnet heute am Tag vom Zeitfahren hat sie Geburtstag und wird 35. Jetzt will sie ihren Titel vom letzten Jahr verteidigen. Zu der Strecke, sagt Marlene Reusser gegenüber dem SRF.
8: Es ist wirklich ein sehr aufregender Parcours. Sehr technisch, sehr viele verschiedene Abschnitte. Ich muss sagen, leider für mich mehrheitlich halt total flach. Also es hat keine wirklichen Anstiege drin und auch das Technische ist jetzt nicht vielleicht das, was ich mir gewählt habe. Aber sicher eine gute Herausforderung und ein spannendes Zeitfahren.
2: Ja, los geht das Zeitfahren der Frauen. Heute am Nachmittag um 3, am 4. vor 7 am Abend Schweizer Zeit sind dann die Männer an der Reihe. Im Fokus aus Schweizer Sicht dann vor allem der Stefan Küng, der vor 10 Tagen das zweite Vuelta-Zeitfahren gewonnen hat. Und noch Handball. In der obersten Schweizer Liga kommt es heute zum Gipfeltreffen zwischen dem HC Kriens Luzern und Kadetten Schaffhausen. Es ist das erste Aufeinandertreffen, seitdem sich die Krienser in der letzten Saison im Finale gegen Kadetten durchgesetzt haben und zum ersten Mal Schweizer Meister geworden sind. Während der HC Kriens Luzern in der Meisterschaft bis jetzt alle 4 Matches gewonnen hat, hat Kadetten Schaffhausen am letzten Wochenende gegen Pfadi Winterthur den ersten Punkt liegen. Die Spannung steigt jetzt auch so. Heute Abend am 5 Uhr geht es los. Der HC Kriens Luzern erwartet gegen 2000 Zuschauer.
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1: Das Lachen sind 22 Grad in Litau, es Grad wärmer, jetzt ist Eis.
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1: Die Schaffhauser Kantonspolizei verhaftet nach einer Schlägerei mehrere Personen. Der Hitzesommer 2026 kostet der Wirtschaft viel Geld, die Badis berichtet aber von Besucherrekord. Und der Bund will sich bei der Entwicklungshilfe aus 6 Ländern zurückziehen. Im Nachrichtenstudio ist der Lukas Palmer. In Schaffhausen wurden bei einer Schlägerei am frühen Morgen 2 Beteiligte verletzt. Die Schaffhauser Kantonspolizei nahm mehrere Personen fest, wie sie mitteilte. Die von Passanten alarmierte Polizeipatrouille habe beobachtet, wie ein Mann auf eine am Boden liegende Person eingewirkt habe. Der Schläger sei festgenommen und die am Boden liegende Person von einem Sanitätsteam medizinisch betreut worden. Später nahm die Polizei einen flüchtenden weiteren Beteiligten an der Schlägerei fest. Der Hitzesommer 2026 hat die Schweizer Wirtschaft 2,1 Milliarden Franken gekostet. Das sagt eine Studie im Auftrag des Schweizerischen Städteverbands, die der NZZ am Sonntag vorliegt. Sie hat die Produktivität der Wirtschaft in den Monaten Juni bis August unter die Lupe genommen. Die Hitzewelle habe dafür gesorgt, dass die Menschen schlicht weniger gut hätten arbeiten können, sagt der Präsident des Städteverbands Hans-Peter Hilfiker. Die Kosten der Hitzewelle seien ein Aufruf, jetzt zu handeln, so Hilfiker. Es müsse in den Hitzeschutz investiert werden. Der Städteverband fordert, dass sich Bund und Kantone in diesem Bereich stärker beteiligen. Der Hitzesommer hat dem Erlebnisbad Seefeld in Sarnen einen Besucherrekord beschert. Rund 110.000 Eintritte wurden in dieser Saison gezählt, gut 14.000 mehr als im Vorjahr. Das zeigt eine Umfrage der Nachrichtenagentur Keystone STA. Wegen des großen Andrangs brauchte das Bad mehr Personal an der Kasse und für die Aufsicht. Auch für die Wasserqualität war mehr Aufwand nötig. Besucherrekorde gab es diesen Sommer auch in mehreren anderen Schweizer Städten und Gemeinden. Der frühere EU-Kommissionspräsident Jean-Claude Juncker hat laut der NZZ am Sonntag immer damit gerechnet, dass für das neue EU-Vertragspaket ein Ständemehr nötig ist. Damit habe er sich schon lange abgefunden, sagte er im Interview mit der Zeitung. Wie die Schweiz die Verträge genehmige, erfolge nach schweizerischen Regeln. Auch äußerte er im Interview Verständnis für Bedenken zum Paket. Die Schweiz sei ein Gesamtkunstwerk, für das die Souveränität eine grosse Rolle spiele, sagte er. Die EU werde der Schweiz aber keinen Willen aufzwingen. Die Verantwortung für den Abbruch der Verhandlungen über einen Rahmenvertrag im Jahr 2021 verortete Juncker auf der Schweizer Seite. Gleichzeitig bezeichnete er das Scheitern als eine seiner Fehlleistungen. Und der Bund will sich bei der Entwicklungshilfe nach Angaben der Sonntagszeitung aus 6 Ländern zurückziehen. Die Reaktion für Entwicklung und Zusammenarbeit DEZA sieht vor, Nepal, Armenien, Georgien, Simbabwe, Tansania und Tunesien von der Liste der Schwerpunktländer zu streichen, wie die Zeitung einer internen Information entnahm. Die DEZA wolle sich ab 2029 auf 20 Länder konzentrieren, darunter die Ukraine, Syrien und Palästina.
3: 3 ab 1, Geduld braucht er vor dem Gotthardtunnel. 5 km stocken es hier in beide Richtungen, braucht er etwa 3/4 Stunde länger. Und die Fahrt Airolo via Gösne sind beide gesperrt. Die Wetteraussichten mit dem Klaus Marquardt.
4: Am Nachmittag ist es sonnig mit aufziehenden Schleierwolken. Bis zum Abend kommen dann immer mehr hohe Wolkenfelder dazu. Die Temperaturen erreichen Höchstwert um 24 Grad. In der Nacht nimmt die Bewölkung dann mehr und mehr zu. Am Montagvormittag haben wir ausdehnte Bewölkung, die Sonne zeigt sich nur zwischendurch. Im Laufe vom Nachmittag werden die Wolken tendenziell dünner, es sind dann also vor allem hohe Wolkenschleier, da hat die Sonne mehr Platz. In der Nacht auf den Dienstag wird es gering bewölkt bis klar. Die Temperaturen erreichen am Nachmittag um die 21 Grad, dazu bläst eine schwache Brise. Am Dienstagmorgen hat es entlang von der Voralpen ein paar Hochnebelfelder, die sich dann bald auflösen. Ansonsten lacht die Sonne vom blauen Himmel. Die Temperaturen erreichen wieder um 21 Grad in Kombination mit schwacher Brise.
3: Zusammen starten wir in den Sonntagnachmittag und auch musikalisch zusammen mit euch einen Feel-Good-Song. Zum Beispiel einen, den ihr schon lange mal wieder mitsingen wollt. Deros Ramazzotti. Vielleicht aber gerade einen, der euch noch ein mehr Pep gibt. Jetzt höre ich auch euren Feel-Good-Song auf 078 933 44 20. Euren Feel-Good-Song mit einer Sprachnachricht auf 078 933 44 20. Schönen Sonntag wünscht euch der Christian.

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0: zusammen verbringen wir einmal mehr einen schönen Sonntagnachmittag zusammen. Schön ist es, das ist Radio Zentral, das wir hier eingeschaltet haben. Und gestern ist es losgegangen, das grösste Volksfest der Welt.
1: 3, 2, 1, los!
2: Urzapftes auf eine friedliche Wiesen!
0: 6,5 Millionen Besucher und Besucherinnen werden hier erwartet während der Wiesnzeit in diesen 2 Wochen. Rund 6 bis 7,5 Millionen Mass Bier wird hier getrunken. Etwa 1 Million Brätzeli wird gegessen. Aber für Oktoberfest-Feeling und auch für das Brätzeli, das ist gut daran, müsst ihr nicht unbedingt auf München. Nein, das Brätzeli holt ihr am besten bei euch im Bäcker im Dorf. Und für die Musik, das sorgen wir erst dafür. Da ist der Major Tom mit Völlig losgelegt.

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1: Ich bin Christian, das ist Rolf aus Engelberg. Hurenfeiber cool. AC/DC mit der Long Way to the Top. Und es ist auch ein wunderschöner Tag. Also ab in die Sonne.

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0: 24 Grad messen wir das Meilen, 23 Grad sind das Malters, jetzt ist 2.
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2: Die Schaffhauser Kantonspolizei verhaftet nach einer Schlägerei mehrere Personen. Der Iran warnt die USA vor weiteren Angriffen aufs Land. Und auf der Halbmarathondistanz im Strassenlauf der Frauen gibt es einen neuen Weltrekord. Im Nachrichtenstudio ist Lukas Palmer. Bei einer Schlägerei in Schaffhausen sind heute früh zwei Personen verletzt worden. Passanten alarmierten die Polizei. Eine Patrouille beobachtete laut der Kantonspolizei, wie ein Mann auf eine am Boden liegende Person einschlug. Die Polizei nahm ihn fest. Später wurde ein weiterer Beteiligter auf der Flucht festgenommen. Wie es zur Auseinandersetzung kam, wird noch untersucht. Die Berner Kantonspolizei hat einen Raser gestoppt. Der Franzose sei gestern Nachmittag auf seinem Motorrad in Gadmen mit über 170 Kilometern pro Stunde unterwegs gewesen, schreibt die Polizei. Erlaubt gewesen wäre eine Höchstgeschwindigkeit von 80 Kilometern pro Stunde. Der Iran warnt die USA vor weiteren Angriffen auf das Land. Das iranische Militär droht laut Nachrichtenagenturen mit Angriffen auf US-Stützpunkte und andere amerikanische Ziele in der Region. Auch Länder, die einen US-Angriff unterstützten, könnten ins Visier geraten. Anlass für die Warnung sind unbestätigte Berichte über Vorbereitungen für neue amerikanische Angriffe auf den Iran. In rund anderthalb Wochen soll in Deutschland ein Tankrabatt in Kraft treten. Er bedeutet 17 Cent weniger je Liter Benzin oder Diesel für die Verbraucher. Die meisten Autofahrer dürfte das freuen, doch es gibt auch Kritik am Vorhaben der Bundesregierung. Etwa von der Wirtschaftswissenschaftlerin Veronika Grimm. Lea Matschulat berichtet.
3: Der Tankrabatt unterstützt in den Augen der Wirtschaftsweisen Grimm eine alte Technologie, wenn man es so nennen will, die Energiequelle Erdöl. Auf Kosten der jungen Generation werde das Fahren mit Verbrennungsmotor durch den Tankrabatt unterstützt, kritisiert sie im Kölner Stadtanzeiger. Kritik kommt auch von Sozial- und Verbraucherverbänden. Der Tankrabatt sei Hilfe mit der Gießkanne. Alle werden bedacht, unabhängig davon, ob sie im Alltag viel oder wenig Geld zur Verfügung haben.
2: Eine Meldung vom Laufsport. Die Kenianerin Agnes Ngetic stellt den neuen Halbmarathon-Weltrekord auf. Sie hat an der Strassenlauf-Weltmeisterschaft in Kopenhagen ihren zweiten WM-Titel von diesem Jahr geholt. Das eben mit der Weltrekordzeit von 1 Stunde, 5 Minuten und 15 Sekunden.
4: 2 ab 2 Geduld braucht es vor dem Gotthardtunnel in beide Richtungen. Braucht er etwa 40 Minuten länger und die Fahrten Airolo via Göschne sind beide gesperrt. Sonnig ist es, aber doch immer mehr Wolken bei um die 23, 24 Grad. Und auch morgen ähnliches Wetter wie auch heute. Und auch in den nächsten Tagen gibt es eigentlich nur eins, nämlich sonniges Wetter. Hat aber immer mal wieder Wolken da bei um die 20 bis 23 Grad. Der Sonntagnachmittag, wo wir zusammen in Angriff nehmen oder sogar schon mit drin sind, mit Tina Turner. Chérie. Die Bassmusik zu dem Wetter, Ricky Poveri. Und so richtig Powermusik von Coldplay. Einen schönen Sonntag wünscht euch der Christian Aje.

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Was für eine Hymne. Take Me Home, Country Roads, der John Denver auf Radio Zentral an dem Sonntagnachmittag. Und wenn ihr gerade am Überlegen seid, was ihr heute noch machen sollt, ja, manchmal, da längt schon ein kleiner Spaziergang durch euer Dorf. Einfach ein bisschen raus, die Beine vertreten und natürlich Radio Zentral zu hören.

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Das ist der Sonntagnachmittag auf Radio Zentral. Die Sonne, die strahlt und zusammen machen wir jetzt etwas, was wir einfach alle gerne machen. Nämlich zurücklehnen und einfach geniessen. Die Musik von Bon Jovi. Einen schönen Nachmittag wünsche ich euch.

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2: 24 Grad besser mit Bad Brunnenwald, sind es noch 22 Grad, jetzt ist 3.
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4: Die Schweizer Kantonspolizei verhaftet auf der Autobahn bei Altendorf 2 Jugendliche. Die Schaffhauser Kantonspolizei verhaftet nach einer Schlägerei mehrere Personen. Und zum Saisonende dürfen ausnahmsweise Hunde in Zürcher Badis.
2: Im Nachrichtenstudio ist der Lukas Palmer. Die Kantonspolizei Schweiz hat heute früh in Altendorf 2 Jugendliche festgenommen. Die 16- und 17-Jährigen aus Algerien stehen im Verdacht, in Siebnen und Schübelbach Gegenstände aus unverschlossenen Autos gestohlen zu haben. Hinweise aus der Bevölkerung führten die Polizei zu den beiden. Sie wurden auf dem Pannenstreifen der Autobahn A3 angehalten. Bei ihnen stellte die Polizei mutmaßliches Deliktsgut sicher. Bei einer Schlägerei in Schaffhausen sind heute früh 2 Personen verletzt worden. Passanten alarmierten die Polizei. Eine Patrouille beobachtete laut der Kantonspolizei, wie ein Mann auf eine am Boden liegende Person einschlug. Die Polizei nahm ihn fest. Später wurde ein weiterer Beteiligter auf der Flucht festgenommen. Wie es zur Auseinandersetzung kam, wird noch untersucht. Die Berner Kantonspolizei hat einen Raser gestoppt. Der Franzose sei gestern Nachmittag auf seinem Motorrad in Gadmen mit über 170 Kilometern pro Stunde unterwegs gewesen, schreibt die Polizei. Erlaubt gewesen wäre eine Höchstgeschwindigkeit von 80 Kilometern pro Stunde. Und außerdem durften in einigen Zürcher Freibädern zum Saisonende für einmal die Hunde ins Becken. In Winterthur, Opfikon und Neftenbach fanden am Wochenende Hundeschwimmen statt. Dafür wurde das Wasser in den Becken nicht mehr gechlort. Allein im Schwimmbad Tös in Winterthur wurden heute bis zu 200 Hundehalterinnen und Hundehalter erwartet. Der Eintritt kostete 1 Franken pro Pfote und Fuß. Und wir schauen noch zu der Super League. Ein Match schon am Laufen und schon in der Pause. Und zwar führt der FC Thun auswärts beim FC Vaduz 1-0. Das Goal geschossen hat in der 33. Minute der Furkan Dursun.
5: 3-3, eine Meldung von der A4 zwischen Altdorf und dem Flühlertunnel, braucht es Geduld. Es gibt immer mehr Wolken, es sollte aber sicher trocken bleiben bei Temperaturen um die 23, 24 Grad. Auch morgen ein Mix aus Sonne und Wolken bei um die 21 Grad. Und man kann eigentlich fast die ganze Woche zusammenfassen mit sonnigem Wetter, immer mal wieder Wolken. Es bleibt aber die ganze Woche trocken bei 20 bis 23 Grad. Wir zünden nochmals ein richtiges musikalisches Feuerwerk.

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Das ist bereits die Musik Nix mit Wham und Freedom auf Radio Zentral. Ich weiss nicht, wie es euch Amis geht, aber gerade am Sonntagnachmittag, ja, dann darf es mal ein bisschen mehr Süßes sein als sonst schon. Darum sage ich jetzt einfach mal einen guten mit euch, einen feinen Dessert und dazu den breitesten Musik Nix geniessen.

Status Quo schon ganz gleich zum Michael Jackson über. Vorher noch einen kurzen Blick auf die Strasse. Es braucht nämlich Geduld auf der A2 zwischen der Verzeigung Lopper und Luzernhorb, wie auch auf der A8 zwischen Alp nach Nord und Alp nach Stade. Und Geduld braucht es auch auf der A4 zwischen Altdorf und Sissingen. Und jetzt leider los, der Michael Jackson mit Thriller.

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1: Ich bin Ellen Schürisse, komme vom Alters. Ich wünsche mir Heaven von Gotthard. Das Lied steht mir mega gut auf.

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1: Altendorf messen wir 23 Grad, Zadligenswil sind es noch 22, jetzt ist 4 Uhr.
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3: Die Schweizer Kantonspolizei verhaftet auf der Autobahn bei Altendorf zwei Jugendliche. Der Nestle-Chef Philipp Navratil gibt Fehler in den Bereich Wachstum und Innovation zu. Und zum Saisonende dürfen ausnahmsweise Hunde in die Zürcher Badis. Im Nachrichtenstudio ist Lukas Palmer. Die Kantonspolizei Schweiz hat heute früh in Altendorf zwei Jugendliche festgenommen. Die 16- und 17-Jährigen aus Algerien stehen im Verdacht, in Siebnen und Schübelbach Gegenstände aus unverschlossenen Autos gestohlen zu haben. Hinweise aus der Bevölkerung führten die Polizei zu den beiden. Sie wurden auf dem Pannenstreifen der Autobahn A3 angehalten. Bei ihnen stellte die Polizei mutmaßliches Deliktsgut sicher. Nestle-Chef Philipp Navratil räumt Versäumnisse seines Konzerns ein. Nestle habe in den vergangenen Jahren unter anderem beim Wachstum und bei Innovationen nicht genügend geliefert. Dies widerspiegle sich auch im Aktienkurs, sagte Navratil in der Sendung Bilanzstandpunkte. Die Nestle-Aktie hat in den vergangenen 5 Jahren rund einen Drittel ihres Werts verloren. Navratil will den Konzern deshalb aber nicht nach kurzfristigen Bewegungen an der Börse ausrichten. Die iranischen Behörden haben ein französisches Sprachzentrum in Teheran geschlossen. Die Einrichtung gehört zur französischen Botschaft. Laut der iranischen Justiz fehlte dem Zentrum eine offizielle Betriebsgenehmigung. Zudem wirft sie ihm Aktivitäten vor, welche die nationale Sicherheit gefährdeten. Unabhängige Belege dafür gibt es bislang nicht. Eine Reaktion Frankreichs liegt gemäß den vorliegenden Angaben noch nicht vor. Und außerdem durften in einigen Zürcher Freibädern zum Saisonende für einmal die Hunde ins Becken. In Winterthur, Opfikon und Neftenbach fanden am Wochenende Hundeschwimmen statt. Dafür wurde das Wasser in den Becken nicht mehr gechlort. Allein im Schwimmbad Tös in Winterthur wurden heute bis zu 200 Hundehalterinnen und Hundehalter erwartet. Der Eintritt kostete 1 Franken pro Pfote und Fuß.
4: Und wir gehen schauen zu den Super League-Resultaten. Und zwar haben wir hier ein Schlussresultat. Und zwar gewinnt Thun auswärts beim FC Vaduz mit 2-1. Der Match also hier schon fertig. Thun ist in Führung gegangen in der ersten Halbzeit. Und dann kurz nach dem Spielbeginn in der zweiten Halbzeit hat Thun das 2-0 erzielt. Und Vaduz hat nur noch den Anschlusstreffer erzielen. Und dann geht es weiter am 16:30 mit dem weiteren Match Basel St. Gallen und Lausanne gegen Lugano.
5: Es ist 4:02. Es stockt auf der A2 zwischen der Bezweigung Lopper und Luzern-Horbi. Auf der A4 zwischen Altdorf und Sisigen. Zu viel Autos haben wir auf der A8 zwischen Alp nach Nord und der Bezweigung Lopper. Es hat jetzt doch immer mehr Wolken. Es sollte aber trocken bleiben. Wieder auch morgen den ganzen Tag bei einem Mix aus Sonne und Wolken. Und apropos trocken bleibt es eigentlich die ganze nächste Woche bei 20 bis 22 Grad.

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0: Mit ihrer Lizenz hat sie eben gerade die Lizenz für Gänsehaut. Totell mit Skyfall.
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0: Klaus Marquardt aus dem Zentral Wetterteam. Wenn ich jetzt schaue, es hat wirklich viele Wolken, aber den Regenschirm den brauchen wir heute definitiv nicht.
2: Genau, no, der Nacht nicht und morgen kann man auch daheim lassen. Es sind alles harmlose, vor allem eben hohe Wolken, ziemlich ausdehnt jetzt inzwischen. Aber das war eigentlich auch so geplant, dass jetzt Bewölkung am Abend merklich zunimmt. Man sieht noch, wo die Sonne ist, aber halt einfach nur noch so durchschimmernd, der Himmel nicht mehr wirklich blau. Und in der Nacht geht es also weiter. Die Wolken gehören dann zur wenig aktiven Störung, die da von Norden hineinzieht. Die läuft ins Hoch hinein, es geht mehr oder weniger die Luft aus. Darum eben Niederschlag hat es in der Region kein im Gepäck. Vielleicht also am Alpstee, Bodensee, vielleicht ein paar wenige Tropfen, aber auch dort wird es mehrheitlich zum allergrößten Teil trocken bleiben. Und das Ganze zieht sich dann so am Montagvormittag weiter, also morgen dann ein ganz ähnliches Bild, mehr Wolken als wie Sonne. Die zeigt sich nur zwischendurch, aber es ist trocken. Im Laufe des Nachmittags werden die Wolken dann wieder dünner. Es sind dann vor allem wieder hohe Wolken, wo die Sonne ein bisschen besser durchkommt. Das macht den Eindruck ein bisschen freundlicher. Und dann in der Nacht auf den Dienstag verschwinden die Wolken ganz klar durch. Temperatur am Morgen Nachmittag nicht ganz so warm als wie heute. Höchstwert um die 21 Grad, eine leichte Brise. Auf 2000 Meter sind es etwa 12 Grad am Nachmittag.
0: Ja, und das sonnige Wetter, so ein bisschen Mix mit Wolken, das begleitet uns eigentlich fast, wie kann es fast zusammenfassen, die ganze Woche, mehr oder weniger.
2: Jein, es ist so, dass am Dienstagmorgen hat es gebietsweise ein paar Hochnebelschwaden direkt an den Voralpen, aber die lösen sich auf und wenn man dort nicht irgendwo gerade in der Region ist, hat man eigentlich den ganzen Tag strahlendes Sonnenscheinsgut. Temperaturen 20 bis 21 Grad, immer noch ein bisschen Beisen, auch am Mittwoch viel Sonnenschein, blauer Himmel, höchstens ein paar Schleierwölkchen, 22 Grad. Am Donnerstag, ja, da kommt eventuell noch einmal ein bisschen Störung rein von Norden her. Das modelliert jedes Modell ein kleines bisschen anders. Die einen machen noch Niederschläge, die anderen halt nur ein paar Wolken mehr. Wir gehen jetzt einmal in die positivere Richtung und schauen dann, ob sich das bewahrheitet. Also Donnerstag ist ein bisschen ein Wackelkandidat. Aber hinten raus schaut so wieder noch viel Sonnenschein aus. Und die Temperaturkurve zeigt dann ab Freitag wieder nach oben. Könnte sogar richtig Sportsommer noch einmal gehen. Also so dramatisch ist die Woche nicht und vor allem halt einfach trocken. Das ist sie.
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für eine Stimme, der Robbie Williams. Für ein Lied kann man es einfach mal wieder sagen. Wir haben 4:45. Wir schauen auf die Strasse. Es stockt auf der A2 zwischen Stansnord und dem Sonnenbergtunnel. Wir brauchen etwa eine Viertelstunde länger. Geduld braucht es auf der A4 zwischen Altdorf und Sisigen. Dann haben wir ein Stop and Go auf der A8 zwischen Starnenort und der Verzweigung Lopper. Und Geduld braucht es auch auf der A8 zwischen Lungern Süd und Kaiserstuhl.

0: Schönen Start in Sonntagabend. Es ist Fibi. Wir messen 23 Grad Zochsle. Zorn sind 22 Grad.
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2: Der Nestle-Chef Philipp Navratil gibt Fehler in den Bereich Wachstum und Innovation zu. Die israelische Armee geht gegen Beteiligte vom Terrorangriff vom 7. Oktober 2023 vor. Und der Meister FC Thun schlägt den FC Bad Uds und distanziert sich so ein bisschen vom Tabellenende. Am Mikrofon ist der Lukas Palmer. Nestle-Chef Philipp Navratil räumt Versäumnisse seines Konzerns ein. Nestle habe in den vergangenen Jahren unter anderem beim Wachstum und bei Innovation nicht genügend geliefert. Dies widerspiegle sich auch im Aktienkurs, sagte Navratil in der Sendung Bilanzstandpunkte. Die Nestle-Aktie hat in den vergangenen 5 Jahren rund einen Drittel ihres Werts verloren. Navratil will den Konzern deshalb aber nicht nach kurzfristigen Bewegungen an der Börse ausrichten. Israels Armee hat nach eigenen Angaben 3 Mitglieder der Hamas im Gazastreifen getötet. 2 von ihnen sollen am Terrorangriff auf Israel vom 7. Oktober 2023 beteiligt gewesen sein. Beim 3. Getöteten handle es sich um einen Hamas-Kommandeur. Palästinensischen Angaben zufolge wurden bei mehreren israelischen Angriffen in den vergangenen Tagen insgesamt 7 Menschen getötet. Die Angaben lassen sich nicht unabhängig überprüfen. Kurz vor Beginn des höchsten jüdischen Feiertags Yom Kippur hat es im besetzten Westjordanland zudem neue Gewalt gegeben. Bei einem Schussangriff nahe einer israelischen Siedlung wurde ein Israeli getötet. Der mutmaßlich palästinensische Täter wurde später festgenommen. Bei einem weiteren Vorfall töteten israelische Soldaten einen Palästinenser, der laut Militär versucht hatte, sie mit einem Auto zu rammen. Israel hat seine Truppen im Westjordanland vor Yom Kippur pur verstärkt. Und noch bis heute Abend sind die Menschen in Russland aufgerufen, über die Besetzung des Parlaments abzustimmen. Die 10 zur Wahl zugelassenen Parteien liegen allerdings allesamt auf Linie des Kreml. Die Wahl wird vom Krieg Russlands gegen die Ukraine überschattet. Nach massiven ukrainischen Drohnenangriffen auf die Region Moskau zeigten Fotos Feuer auf dem Gelände einer wichtigen Moskauer Ölraffinerie. Katharina Schröder berichtet aus Moskau.
3: Kiew nahm am letzten Tag der Duma-Wahl vor allem die Hauptstadt Moskau und ihr Umland ins Visier. Bürgermeister Sobjanin sprach von einem beispiellosen Angriff, um die Wahlen zu sabotieren. Kremlchef Putin hatte die Russen dazu aufgefordert, mit ihrer Stimme einen Beitrag zum Sieg des Landes in seinem Angriffskrieg gegen die Ukraine zu leisten. Die Opposition war bei der Wahl ausgeschlossen und die Kremlpartei erwartete einen deutlichen Sieg. Wahlen in Russland gelten traditionell als unfair und nicht demokratisch. Berichte über Verstöße ließen auch diesmal nicht lange auf sich warten.
2: Gehen zum Fußball, schauen die Super League. Und da hat der Meister FC Thun den FC Bad Uds 2-1 besiegt, auswärts. Und so ist Thun auf dem 9. Platz mit 10 Punkten und hat jetzt 4 Punkte Vorsprung auf Bad Uds und Lausanne am Tabellenende. Ja, Lausanne im Moment am Spielen gegen Lugano. Dort hat es noch kein Goal gegeben, es steht 0-0. Aber der FC St. Gallen in der ersten Halbzeit auswärts gegen Basel schon 1-0 in Führung gegangen. Das Goal hat der Aliou Balde geschossen.
0: Trio Pfiffi hat einen Unfall jetzt auf der A4 zwischen Goldau und Küsnacht. Ist der rechte Fahrstreifen gesperrt. Dann nehmen wir Stop und Go auf der A2 zwischen Stansnord und dem Sonnenbergtunnel. Wie auf der A4 zwischen Altdorf und Sitzigen. Geduld braucht ihr auf der A8 zwischen Sarnenort und der Verzweigung Lopper. Wie auch auf der A8 zwischen Lungern Süd und Kaiserstuhl. Und rund um Stans, wie auch Stansstadt, braucht es überall Geduld. Gegen Abend zu, mehr Wolken da, es bleibt aber sicher trocken. Morgen auch Mix aus Sonne und Wolken bei 20 bis 21 Grad. Und ja, das trockene Wetter, also kein Regen in Sicht, eigentlich die ganze Woche. Meistens ist es sonnig mit ein paar wenigen Schleierwolken bei 20 bis 22 Grad.
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0: Das Hergiswil bei Willisau soll mit viel Fronarbeit der Skilift Hübeli erhalten bleiben. Der Tag der offenen Türen vom neuen Luzerner Kinderspital und der Frauenklinik stößt auf Interesse. In Altendorf sind mutmaßliche Diebe zu Fuß auf der Autobahn unterwegs. Und die Marlene Reusser die will an ihrem 35. Geburtstag an der Rad-WM ihren Titel im Zeitfahren verteidigen.
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0: Das Hergiswil bei Willisau gibt es seit 44 Jahren den Skilift Hübeli. Für den Erhalt vom Skilift und auch ein Beizli, was dort hat, ist heute eine Spendensammlung lossiert worden. Der Simon Unternehmer, der war für uns vor Ort.
4: Der Skilift Hübeli ist für viele Leute vor allem in der Luzerner Landschaft ein Begriff und durch Kindheitserinnerungen wecken. Dass wir jetzt über das kleine Skigebiet, das Hergiswil am Napf im Luzerner Hinterland ist, reden, hat aber einen guten Grund. Die Skilift-Genossenschaft Hübeli plant nämlich, dass der Skibetrieb auch in Zukunft weitergeführt werden kann. Dafür braucht es umfangreiche Sanierungsarbeiten und mit einem Fest zum Start der Spendensammlung ist das am heutigen Sonntag gemacht worden. Dabei sollen prominente Persönlichkeiten gewesen, wie zum Beispiel die Top-Olympiasiegerin Marie-Therese Nadig. Was hat sie denn für eine Verbindung zu diesem Skilift?
5: Also die Verbindung ist so, der ist früher im Flumser Berg gestanden und im Skilift haben wir mit der IO und so immer trainiert.
6: Wo du die Anfrage bekommen hast, dass hier im Luzernischen an einem Ort jemand anläutet wegen einem Skilift, was hast du im ersten Moment gedacht?
5: Ja, ich habe natürlich angenommen, dass es ein Skigebiet oder? Ich bin gar nicht rausgekommen. Dann bin ich mal googeln, wo das irgendwo ist. Und dann habe ich gesagt, das kann nicht ein Skigebiet sein. Also es muss jetzt wirklich nur ein Skilift sein.
6: Wie schaust du an, wenn du hier in die Runde schaust, einen Haufen Leute, die friedlich zusammen sind und den Skilift eigentlich mit diesem Spendeanlass hier am Start unterstützen? Wie siehst du das an?
5: Das finde ich ganz eine gute Sache, weil ich finde, für die jungen Leute, oder, die nicht mehr so viele Möglichkeiten haben, zum Sport zu machen, verschiedene Sport zu machen, aber das Skifahren eigentlich weiter weg ist und Skifahren ist, glaube ich, schon für die Schweiz Sport Nummer 1 oder 2, im Winter sicher Nummer 1, dann finde ich es eben wichtig, dass man junge Leute dazu bringen kann, dass sie können Skifahren und dass es auch noch erschwinglich ist, das zu machen. Oder? Wenn ich in ein Skigebiet gehe, wo 5-6 Lifts sind, da ist natürlich das Tagesbillett viel teurer und ich muss dann wirklich einen Tag dort bleiben. Da kann ich 2 Stunden gehen und dann kann ich wieder heimgehen. Und das wäre eigentlich das Ziel, das man hier sollte haben.
6: Patrick Rüther, Präsident der Skilift-Genossenschaft Hübeli. Ihr plant hier den Skilift zu sanieren. Es gibt einen neuen Antrieb und eine neue Steuerung. Jetzt kann man ein bisschen ketzerisch fragen. Die Winter werden immer wärmer. Lohnt sich das überhaupt?
7: Ja, mit Fronarbeit, treuen Leuten und all Jahr die Saisonkarten, die wir verkaufen dürfen, können wir mit wenig Betriebstagen eigentlich den Unterhalt decken.
4: Darum ist man auch überzeugt, dass man das kleine Skigebiet auch in Zukunft im Unterland führen kann. Zudem kommt dazu, dass nach wie vor ein Haufen Kinder ihre ersten Versuche bei so einem Skilift machen und dann später auch für die grossen Skigebiete interessant werden. Darum haben auch die grossen Skigebiete Interesse, dass die einzelnen Lifte rumbleiben. Wenn wir aber jetzt zum Hübeli zurückkommen, bei diesem Anlass hat man am heutigen Sonntag gemerkt, dass Skibeizli auch ein wichtiger Treffpunkt für die ganze Region ist. Ein Treffpunkt, den man erhalten will und ein Ort, wo man hoffen will, dass Frau Holle in den kommenden Winter einen Haufen Überstunden leisten
0: wird. Ich lasse das Zentralinfo an dem Sonntag, 7 Minuten nach der 5 Uhr, weitere Regionalmeldungen von Lukas Balmer.
2: So zählen das neue Kinderspital und die neue Frauenklinik vom Luzerner Kantonsspital heute einen Tag von der offenen Tür gehabt. Rund 8'500 Leute sind vorbeigekommen. Und vielen hat es gefallen, was sie gesehen haben.
8: Super, also es ist sehr hell, es ist alles top modern und ja, also sehr beeindruckt.
9: Ich finde es mega spannend, natürlich sehr schöne, grosse, helle Räume und es ist wahnsinnig, wie das jetzt alles nahe ist und wie das gemacht ist. Ich bin sehr beeindruckt, gerade jetzt da von diesen Privatzimmern für Kinder mit den älteren Zimmern daneben, das hat mich gerade ein bisschen geflasht.
10: Es ist mega schön, es ist gross, es ist sehr hell und es hat schöne so Malereien an den Wänden.
2: Auch die Leiterin der Frauenklinik Luzern und Zursit, Corinna Christmann, zieht eine positive Bilanz vom Tag der offenen Türen.
11: Es ist ein wahnsinniges Interesse von klein, gross, Mann, Frau. Sie kommen mit ganz vielen Fragen, sehr interessiert. Auch viele gute Feedbacks, die wir bekommen, die sagen, das gefällt ihnen weniger. Und für uns alle, die hier arbeiten, seit Jahren an diesem Projekt arbeiten, schön zu sehen, dass es doch auf grosse Resonanz stößt.
2: Wir kommen zu weiteren Themen. Die Schweizer Kantonspolizei hat auf der Autobahn A3 bei Altendorf zwei Personen verhaftet. Das dank Hinweis aus der Bevölkerung. Die beiden sind heute am frühen Morgen zu Fuß auf dem Pannenstreifen von der Autobahn unterwegs gewesen. Sie werden verdächtigt, dass sie vorher z'Ebene mehrere Gegenstände aus Fahrzeugen gestohlen haben. Die Polizei hat ihre Beute sichergestellt. Die beiden sind zwei Jugendliche aus Algerien. Die Jugendanwaltschaft ermittelt jetzt gegen sie. Auf der Sustenstrasse bei Wassen ist ein schwerer TÜV-Unfall passiert. Ein TÜV-Fahrer aus dem Kanton Freiburg ist gestern am Nachmittag Richtung Tal gefahren. Aus noch ungeklärten Gründen ist er im Bereich Leckistein auf die Gegenfahrbahn gekommen. Dort ist er in einen TÜV-Fahrer aus dem Kanton Aargau rein. Der Riga hat die beiden Männer im Alter von 29 und 31 mit schweren Verletzungen in ein Ausserkantonalspital geflogen. Wegen dem Unfall ist die Sustenstrasse in beide Richtungen 3 Stunden lang gesperrt gewesen. Die Zürcher Kantonspolizei hat die Affolter am Albis 4 mutmaßliche Einbrecher verhaftet. Die 4 Männer aus Chile sind im Alter zwischen 18 und 25. Sie sind mit einem Auto mit einem italienischen Kontrollschild unterwegs gewesen. Die Polizei hat sie auf der Autobahnraststätte die Affolter am Albis kontrolliert. Im Auto hat die Polizei unter anderem Werkzeuge gefunden, die für Einbrüche gebraucht werden. Sie werden verdächtigt, dass sie gezielt für Einbrüche in die Schweiz gereist sind. Einer von den 4 hat dazu eine Einreisesperre für die Schweiz. Die Zürcher Staatsanwaltschaft hat Ermittlungen aufgenommen. Die Zürcher Kantonspolizei hat zu Langnau am Albis auch 2 Drogendealer verwünscht. Die beiden Männer haben rund 2 Kilo Kokain und über 11'000 Franken Bargeld dabei gehabt. Als die Polizei die beiden Männer kontrollieren wollte, wollte einer der beiden flüchten. Kurz darauf hat die Polizei auch ihn verwünscht. Die beiden Männer sind Schweizer und 34 und 35. Die Zürcher Staatsanwaltschaft ermittelt jetzt gegen sie. Die St. Galler Kantonspolizei hat in der Nacht auf heute auf der Zürcher Strasse in Rapperswil-Jona eine angetrunkene Lieferwagenfahrerin gestoppt. Die 36-jährige Frau hat über 0,8 Promille Alkohol im Blut gehabt. Sie hat ihren Fahrausweis abgeben. Bergbahnen Flumser Berg schaut auf das zweitbeste Geschäftsjahr von ihrer Geschichte zurück. Das Unternehmen hat im Geschäftsjahr 2025-26 einen Umsatz von rund 38 Millionen Franken und einen Gewinn von 1,3 Millionen Franken gemacht. Das haben die Bergbahnen an ihrer Generalversammlung mitgeteilt. Und auch die Sommersaison, die bei der Bergbahn Flumser Berg noch einen Monat dauert, entwickelt sich gut. Es wird mit einem neuen Besucherrekord gerechnet. In den nächsten Jahren soll unter anderem die Beschneiungsanlage ausgebaut und die Gondobahn Prodalp Express soll ersetzt werden. Und das Bevölkerungswachstum und seine Folgen stehen im Zentrum des diesjährigen Glarner Betttagsmandats. Das teilen der Regierungsrat und die Vertreter der Landeskirche mit. Mehr Einwohnerinnen und Einwohner bringen Chancen, aber auch Herausforderungen, z.B. beim Wohnraum, beim Verkehr oder bei den Schulen. Sie rufen darum zum Zusammenhalt auf, dass sich der Kanton gut entwickeln kann. Die Bevölkerung und das Wachstum sollen auch ein Schwerpunkt der Glarner Legislatur 2027 bis 2030 sein. Mit dem Betttagsmandat richtet sich der Glarner Regierungsrat jeweils zum eidgenössischen Dank-, Buß- und Betttag mit einer Botschaft zu gesellschaftlichen und religiösen Fragen an die Bevölkerung.
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0: Cassius, Musikzentralin, Caroline Chevin.
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0: Der Klaus Marquardt. Es hat am Morgen richtig viel Sonne gegeben, am Nachmittag dann immer mehr Wolken. Und die Wolken begleiten uns gegen Abend zu.
2: Am frühen Abend hat es ausdehnte hohe Wolken. In der Nacht nimmt die Bewölkung tendenziell weiter zu. Und am Mittagvormittag haben wir ausdehnte Bewölkung von einer wenig aktiven Störung. Die Sonne zeigt sich nur zwischendurch, es ist aber trocken. Im Laufe vom Nachmittag werden die Wolken tendenziell wieder dünner. Die Sonne kriegt durch das ein bisschen mehr Platz und drückt häufiger durch. In der Nacht auf ein Dienstag klart es dann auf. Die Temperaturen erreichen wir am Nachmittag um 21 Grad. Dazu bläst eine leichte Brise. Auf 2000 Meter haben wir um die 12 Grad. Die 0-Grad-Grenze liegt zwischen 3700 und 3900 Meter. Auf den Berg bläst ein mäßiger Wind aus nördlicher Richtung. Am Dienstagmorgen hat es entlang von der Voralpen gebietsweise Hochnebelfelder, die sich dann auflösen. Ansonsten lacht die Sonne vom blauen Himmel. Die Temperaturen erreichen wieder 20 bis 21 Grad.

0: Zusammen sind wir unterwegs, richtig Sonntagabend. Es ist 17:45 Uhr.
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0: Ja, und Lukas Palmer, die Schweiz jubelt über eine Goldmedaille.
2: Ja, wir gehen zum Radsport. Bannerin Marlin Reusser verteidigt an der Rad-WM zu Montreal souverän ihre Tattoo im Zeitfahren. Das mit 40 Sekunden und mehr auf ihre ersten Verfolgerinnen. Zweite wird die Britin Zoe Beckstedt und dritte die deutsche Franziska Koch. Das Spezielle vom Sieg von Marlin Reusser ist auch noch gerade, dass sie heute Geburtstag hat. Sie ist 35 geworden. Im Siegerinterview auf Englisch darauf angesprochen, sagt sie:
3: Yeah, it's a good present, and I also thought I win or not, anyway I have something to celebrate. It's good.
2: Ja, sie hat die einen Weg etwas zum Feiern heute gehabt, auch wenn sie hier den Titel nicht verteidigt hätte. Ja, sie ist auch noch auf den Druck von ihrer Titelverteidigung angesprochen worden. Auf die Frage zu dem Druck sagt sie:
3: You could say pressure, and I still don't really understand what is pressure and how it feels, but I always tell myself there is no pressure. It should be something that is anyway so difficult each time again, no matter if you won before or not, it's a challenge each time again. And it's always the same pressure, because I think many of us are here to win, and we do a lot, and especially many people around us do a lot. So each of us all the time has kind of this pressure, and at the same time, we shouldn't have the pressure, because it's sport. It's about trying to win and fighting. And it's also just beautiful, because there are some that lose, and sometimes you make part of these, sometimes you can win. I think it's about all of this. So, yeah.
2: Ja, erfrischend, wie sie ist, jedes Mal die Bernerin. Ja, alle zusammen haben da natürlich Druck, und sie hat auch die ganzen Leute in ihrem Umfeld angesprochen, die da natürlich auch unter Druck sind. Aber ja, jetzt hat sie wieder abgeliefert. Bei den Frauen ist das Zeitfahren also geglückt. Am 17:15 Uhr Schweizer Zeit sind jetzt noch die Männer an der Reihe. Im Fokus ist aus Schweizer Sicht dann vor allem der Stefan Küng, der vor 10 Tagen das zweite Vuelta-Zeitfahren gewonnen hat. Und so schauen wir noch zum Fußball. Super League, ein Match vorbei vom heutigen Abend. Thun gewinnt auswärts gegen Vaduz mit 2:1. Zwei Matches sind noch am Laufen. Ja, der FC Lugano, der ist irgendwie einfach nicht zu stoppen. Diese Saison, der Leader, führt auswärts gegen Losango mit 3:0. Allerdings hat es da auch noch eine rote Karte gegen den Kone von Lausanne. Und da kann jetzt natürlich Lugano mit einem Mann mehr auftrumpfen. Dann der zweite Match, der am Laufen ist, FC Basel gegen den FC St. Gallen. Da hat der FC Basel können ausgleichen durch eine Penalty von Jean Cellar, und da steht es jetzt also 1:1.
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0: 12 Minuten vor der 6. Geduld braucht er auf der A4 wegen einem Unfall zwischen Goldau und Küsnacht. Stop and Go auf der A2 zwischen Stansnord und dem Sonnenbergtunnel. Dann hat man zu viele Autos auf der A4 zwischen Altdorf und Zisigerb, wie auch auf der A8 zwischen Alp nach Nord und Alp nach Stadt.

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2: 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Es ist 6 Uhr. 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
3: Im Studio der Dario Jecker, guten Abend. Kurz vor Beginn des höchsten jüdischen Feiertags, Yom Kippur, eskaliert die Gewalt im Westjordanland. Die israelischen Streitkräfte teilen mit, Soldaten hätten einen Palästinenser getötet, der versucht habe, sie mit einem Auto zu rammen. Zudem kam ein Israeli durch Schüsse ums Leben, meldet die Polizei. Ein mutmaßlich palästinensischer Täter schoss, israelischen Angaben zufolge, aus einem Auto heraus auf israelische Siedler. Kurz darauf wurde er demnach von einem Soldaten angeschossen und floh verletzt vom Tatort. Später wurde er in einer Klinik festgenommen, teilt das Militär mit. Ein wegen Totschlags an einem Palästinenser verurteilter ehemaliger israelischer Soldat ist vom Präsident begnadigt worden. Mehrere israelische Medien berichten, dass Israels Armee gegen die Begnadigung gewesen sei. Der damalige israelische Soldat hatte im Jahr 2016 einen am Boden liegenden verletzten palästinensischen Attentäter mit einem Kopfschuss getötet. Der Fall hatte weltweit für Aufsehen gesorgt und in Israel eine heftige Kontroverse ausgelöst. Die Schweiz profitiert wirtschaftlich von der Aufrüstung Europas. Das schreibt die NZZ am Sonntag. Spitzentechnologie aus der Schweiz sei sehr gefragt, heißt es aus dem Staatssekretariat für Wirtschaft, SECO. Der Effekt sei spürbar, habe aber kaum messbare Auswirkungen auf die gesamte Volkswirtschaft. Insbesondere für Firmen, die traditionell auf die Autoindustrie ausgerichtet waren, bietet die Rüstungsindustrie eine Alternative. In der Statistik zu den Kriegsmaterialexporten fehlen sogenannte Dual-Use-Güter und Produkte, die gar keine Ausfuhrbewilligung brauchen. Nordkorea hat erneut eine ballistische Rakete ins japanische Meer abgefeuert. Das melden Japan und Südkorea. Demnach handle es sich um eine Kurzstreckenrakete. Der Start sei gegen 8 Uhr Schweizer Zeit erfolgt. Nordkorea testet regelmäßig ballistische Raketen und andere Waffensysteme. Nach Einschätzung von Fachleuten dienen die Tests dazu, die militärischen Fähigkeiten weiterzuentwickeln und Stärke zu demonstrieren.
4: Wir schauen auf die Strasse. Es stockt noch auf der A2, und zwar zwischen Stansnord und dem Sonnenberg-Tunnel. Genauso braucht ihr Geduld auf der A4 zwischen Altdorf und Sisigen, wie auf der A8 zwischen Alp nach Nord und Alp nach Stadt. Und jetzt geht noch eine Meldung in von der A3 zwischen Murg und Reichenburg. Braucht es Geduld wegen einem Pannenfahrzeug. Sonnig ist es, hat aber immer mehr Wolken. Wieder in der Nacht auf morgen. Es sollte aber sicher trocken bleiben. Ja, trocken bleibt es eigentlich auch die ganze Zeit. Also das heisst auch die ganze nächste Woche. Bei einem Mix aus Sonne und Wolken meistens bei 20 bis 22 Grad.
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5: Zergiswil bei Willisau haben sich mehrere engagierte Leute zusammengetan, um den Skilift Hübeli am Leben zu behalten. Den Skilift gibt es schon seit über 40 Jahren. Heute ist jetzt eine Spendenaktion lanciert worden, das um genug Geld hinzubringen für den Erhalt des Lifts und auch des Beizli nebendran. Immer wenn es genug Schnee hat, soll der Lift weiterhin laufen, hofft der Präsident der Skilift-Genossenschaft Hübeli, Patrick Grüter. Auf die Frage, ob sich das in Zeiten überhaupt lohnt, wo es mit der Klimaerwärmung noch heisser wird, sagt Patrick Grüter.
6: Ja, mit Fronarbeit, treuen Leuten und all Jahr die Saisonkarten, die wir verkaufen dürfen, können wir mit wenig Betriebstagen eigentlich den Unterhalt decken.
5: Für den Erhalt des Skilift Hübeli hat Patrick Grüter auch eine bekannte Sportlerin und einen bekannten Sportler engagiert. Botschafter sind der Schwinger Joel Ambühl und die Skifahrerin Marie-Therese Nadig. Der Skilift ist früher im Flumsenberg gestanden, dort wo die Top-Olympiasiegerin Marie-Therese Nadig aufgewachsen ist. Darum musste sie nicht zweimal überlegen, ob sie hier dabei sein will.
7: Skifahren ist, glaube ich, schon für die Schweiz Sport Nummer 1 oder 2, im Winter sicher Nummer 1. Dann finde ich es eben wichtig, dass man junge Leute dazu bringen kann, dass sie Skifahren können und dass es auch noch erschwinglich ist, das zu machen. Oder? Wenn ich in ein Skigebiet gehe, wo 5-6 Lifts sind, dann ist natürlich das Tagesbillett viel teurer. Und ich muss dann wirklich einen Tag dort bleiben. Da kann ich 2 Stunden gehen und dann kann ich wieder heimgehen. Und das wäre eigentlich das Ziel, das man da sollte haben.
5: Auch der Joel Ambühl hat eine spezielle Verbindung zum Skilift.
8: Ich habe hier hinten gelernt Skifahren, dutzendmal, als ich noch ganz kleiner Knirps war. Wir haben auferlebt mit der Schule und alles, was mir da hinten gegangen ist. Und ja, da tut man eigentlich immer wieder ein bisschen abschweifen, manchmal zwischendurch, was da alles gegangen ist. Da sind viele fleissige Helfer hinter ihnen, die das Ganze da eigentlich jetzt probieren aufzuziehen und alles. Und für mich war gerade klar, dass ich das auch unterstützen möchte, soweit, ja.
5: Der Joel Ambühl hofft, dass es in diesem Winter viel Schnee gibt, dass er dann bei sich daheim in Sergiswil auch Skifahren kann. Zu Luzern hat das neue Kinderspital und die neue Frauenklinik vom Luzerner Kantonsspital heute einen Tag von der offenen Tür gehabt. Rund 8'500 Leute sind vorbeigekommen. Und vielen hat es gefallen, was sie gesehen haben.
9: Super, also es ist sehr hell, es ist alles top modern und ja, also sehr beeindruckt.
10: Ich finde es mega spannend, natürlich sehr schöne, grosse, helle Räume und es ist wahnsinnig, wie das jetzt alles neu ist und wie das gemacht ist. Ich bin sehr beeindruckt, gerade jetzt da von diesen Privatzimmern für Kinder mit den Elternzimmern daneben, das hat mich gerade ein bisschen geflasht.
11: Es ist mega schön, es ist gross, es ist sehr hell und es hat schöne so Malereien an den Wänden.
5: Auch die Leiterin der Frauenklinik Luzern und Zursit, Corinna Christmann, zieht eine positive Bilanz vom Tag der offenen Türen.
12: Es ist ein wahnsinniges Interesse von klein, gross, Mann, Frau. Sie kommen mit ganz vielen Fragen, sehr interessiert. Auch viele gute Feedbacks, die wir bekommen, die sagen, das gefällt ihnen weniger. Und für uns alle, die hier arbeiten, seit Jahren an diesem Projekt arbeiten, schön zu sehen, dass es doch auf grosse Resonanz stößt.
5: Wir kommen zu weiteren Themen. Die Schweizer Kantonspolizei hat auf der Autobahn A3 bei Altendorf 2 Personen verhaftet. Das dank Hinweis aus der Bevölkerung. Die beiden sind heute am frühen Morgen zu Fuß auf dem Pannenstreifen von der Autobahn unterwegs gewesen. Sie werden verdächtigt, dass sie vorher 7 mehrere Gegenstände aus Fahrzeugen gestohlen haben. Die Polizei hat ihre Beute sichergestellt. Die beiden sind 2 Jugendliche aus Algerien. Die Jugendanwaltschaft ermittelt jetzt gegen sie. Auf der Sustenstrasse bei Wassen ist ein schwerer TÜV-Unfall passiert. Ein TÜV-Fahrer aus dem Kanton Freiburg ist gestern am Nachmittag Richtung Tal gefahren. Aus noch ungeklärten Gründen ist er im Bereich Leckistein auf die Gegenfahrbahn gekommen. Dort ist er in einen TÜV-Fahrer aus dem Kanton Aargau rein. Drin hat die beiden Männer im Alter von 29 und 31 mit schweren Verletzungen in ein ausserkantonales Spital geflogen. Wegen dem Unfall ist die Sustenstrasse in beide Richtungen 3 Stunden lang gesperrt gewesen. Zu einem da haben unbekannte Einbrecher in der Nacht auf heute 15 E-Bikes und weitere Velos, Brillen, Kleider und Bargeld gestohlen. Das aus einem Velogeschäft in der Oberen Allmend. Der Schaden ist in der Höhe von über 100'000 Franken. Die Polizei sucht Zeugen, die zu einem da und Umgebung verdächtige Personen oder Fahrzeuge gesehen haben.
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1: 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Es ist 7 Uhr. 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
2: Im Studio der Dario Jecker, guten Abend. Die rechtspopulistische AfD dürfte bei der Parlamentswahl im deutschen Bundesland Mecklenburg-Vorpommern nach den ersten Hochrechnungen gewinnen. Laut ZDF und ARD liegt die AfD knapp vor der sozialdemokratischen SPD. Die christdemokratische CDU fährt eine Schlappe ein und muss um den Wiedereinzug ins Parlament zittern. Der letzte Tag der russischen Parlamentswahl ist von massiven Drohnenattacken auf Moskau überschattet worden. Laut der Leiterin der Wahlkommission sei die Wahl jedoch reibungslos über die Bühne. Moskaus Bürgermeister spricht jedoch von beispiellosen Angriffen. In der ersten Parlamentswahl in Russland seit Beginn des Angriffskrieges gegen die Ukraine darf keine ernstzunehmende Oppositionspartei teilnehmen. Kurz vor Beginn des höchsten jüdischen Feiertags, Yom Kippur, eskaliert die Gewalt im Westjordanland. Die israelischen Streitkräfte teilen mit, Soldaten hätten einen Palästinenser getötet, der versucht habe, sie mit einem Auto zu rammen. Zudem kam ein Israeli durch Schüsse ums Leben, meldet die Polizei. Ein wegen Totschlags an einem Palästinenser verurteilter ehemaliger israelischer Soldat ist vom Präsident begnadigt worden. Mehrere israelische Medien berichten, dass Israels Armee gegen die Begnadigung gewesen sei. Der damalige israelische Soldat hatte im Jahr 2016 einen am Boden liegenden verletzten palästinensischen Attentäter mit einem Kopfschuss getötet. Der Fall hatte weltweit für Aufsehen gesorgt und in Israel eine heftige Kontroverse ausgelöst. In der Schweizer Fußballmeisterschaft gewinnt der FC St. Gallen auswärts gegen Basel mit 3:1. Lugano schlägt Lausanne Sport auswärts mit 4:0 und der FC Vaduz unterliegt dem FC Thun zu Hause mit 1:2. Tabellenleader bleibt der ungeschlagene FC Lugano vor dem ebenfalls ungeschlagenen IB und dem FC Sion auf Platz 3. Schlusslicht ist Lausanne Sport.
3: Es braucht einen Grund auf der A2 zwischen Stans Nord und dem Sonnenbergtunnel, genauso wie auf der A8 zwischen Hergiswil und Alp nach Nord. Ich wünsche euch eine gute und eine sichere Fahrt. Wieder nach dem Morgen hat es viele Wolken, aber es bleibt sicher trocken. Wieder am Morgen den ganzen Tag bei einem Mix aus Sonne und Wolken und bei Temperaturen um die 21 Grad. Und vom Dienstag weg bleibt es dann meistens sonnig, hat aber auch viele Wolken, vor allem am Nachmittag, bei um die 20 bis 22 Grad. Ja, ich hoffe, ihr habt einen schönen Sonntag und geniessen jetzt auch noch den Abend. Einen schönen Abend wünscht der Christian Eier.

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0: 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Es ist 8 Uhr. 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
1: Im Studio der Dario Jecker. Guten Abend. Mehrere hundert Menschen

Die Bauern haben heute in Freiburg für eine konsequentere Klimapolitik demonstriert. Die Kundgebung war Teil einer nationalen Bewegung, die gestern bereits Tausende auf die Westschweizer Straßen zog. Laut der Kantonspolizei Freiburg nahmen rund 1500 Personen an der heutigen Klimademo teil. Trotz der schlechten Ergebnisse seiner CDU in den Bundesländern Mecklenburg-Vorpommern und Berlin will Kanzler Merz im Amt bleiben. Das sagte der Kanzler in Berlin. Bei den Parlamentswahlen in Mecklenburg-Vorpommern ist die rechtspopulistische AfD laut Hochrechnungen knapp vor der SPD stärkste Kraft. In Berlin liegt die Linke in Führung. Der letzte Tag der russischen Parlamentswahl ist von massiven Drohnenattacken auf Moskau überschattet worden. Laut der Leiterin der Wahlkommission sei die Wahl jedoch reibungslos über die Bühne. Moskaus Bürgermeister spricht jedoch von beispiellosen Angriffen. In der ersten Parlamentswahl in Russland seit Beginn des Angriffskrieges gegen die Ukraine darf keine ernstzunehmende Oppositionspartei teilnehmen. Im Jemen haben Truppen der international anerkannten Regierung Gebiete von den Houthi-Rebellen zurückerobert. Das meldet die Regierung des Jemen. Demnach geht es auch um eine bergige Region an der wichtigen Meerenge Bab al-Mandeb. Allerdings sei es kein Durchbruch. Beobachter sprechen von einem Hin und Her bei den Gefechten ohne bedeutende Fortschritte. In der Schweizer Fußballmeisterschaft gewinnt der FC St. Gallen auswärts gegen Basel mit 3:1. Lugano schlägt Lausanne Sport auswärts mit 4:0 und der FC Vaduz unterliegt dem FC Thun zu Hause mit 1:2. Tabellenleader bleibt der ungeschlagene FC Lugano vor dem ebenfalls ungeschlagenen IB und dem FC Sion auf Platz 3. Schlusslicht ist Lausanne Sport. Auf der A4 Altdorf Richtung Brunnen staut zwischen Altdorf und Sisigen ein Plus von 15 Minuten. Und auch in der Region Ostschweiz auf der A3 Chur Richtung Zürich gibt es zwischen dem Murgwaldtunnel und Mürihorn Stau wegen einem Fahrzeug, das eine Panne hat. Der rechte Streifen ist gesperrt und dann haben sie 10 Minuten länger als normal. Ich wünsche eine gute Fahrt, Janne.

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1: Diese Themen haben heute Schlagzeilen gemacht. Guten Abend.
2: Der Hitzesommer 2026 soll die Schweizer Wirtschaft rund 2,1 Milliarden Franken gekostet haben. Das berichtet eine Studie im Auftrag des Schweizerischen Städteverbands, über welche die NZZ am Sonntag berichtet hat.

0: Wegen der Hitze konnten viele Menschen weniger produktiv arbeiten. Der Städteverband fordert deshalb von Bund und Kantonen mehr Geld für den Hitzeschutz. Der Schweizer Schauspieler und Satiriker Mike Müller ist wegen eines Posts zur AfD-Wahl in Sachsen-Anhalt angezeigt worden. Das berichtet der Sonntagsblick. Mike Müller hatte auf Ex knapp 1 Million AfD-Wählende indirekt als Nazis bezeichnet. Die Anzeige stammt von Peter Müller, dem Sohn des Müller-Milch-Gründers und bekennender AfD-Wähler. Die Zürcher Staatsanwaltschaft bestätigt den Eingang der Anzeige. Mike Müller verweist darauf, dass der AfD-Landesverband in Sachsen-Anhalt vom Verfassungsschutz als gesichert rechtsextremistisch eingestuft wird. Ob in der Schweiz künftig neue Atomkraftwerke gebaut werden dürfen, darüber wird die Bevölkerung entscheiden. Das Bündnis Nein zu neuen AKW hat laut dem Tagesanzeiger über 125.000 Unterschriften für das Referendum gesammelt. Nötig wären 50.000. Das Bündnis wehrt sich gegen den Entscheid des Parlaments, das Verbot für neue Kernkraftwerke aufzuheben. Hinter dem Referendum stehen die SP, die Grünen, die GLP, Teile der Mitte-Partei sowie zahlreiche Organisationen wie die Schweizerische Energiestiftung und Greenpeace Schweiz. Eine Abstimmung darüber ist frühestens im nächsten Februar möglich.
1: Trotz der schlechten Ergebnisse seiner CDU in den Bundesländern Mecklenburg-Vorpommern und Berlin will Kanzler Merz im Amt bleiben. Das sagte der Kanzler in Berlin. Bei den Parlamentswahlen in Mecklenburg-Vorpommern ist die rechtspopulistische AfD laut Hochrechnungen knapp vor der SPD stärkste Kraft. In Berlin liegt die Linke in Führung. Kurz vor Beginn des höchsten jüdischen Feiertags, Yom Kippur, eskaliert die Gewalt im Westjordanland. Die israelischen Streitkräfte teilen mit, Soldaten hätten einen Palästinenser getötet, der versucht habe, sie mit einem Auto zu rammen. Zudem kam ein Israeli durch Schüsse ums Leben, meldet die Polizei. Ein mutmaßlich palästinensischer Täter schoss israelischen Angaben zufolge aus einem Auto heraus auf israelische Siedler. Kurz darauf wurde er demnach von einem Soldaten angeschossen und floh verletzt vom Tatort. Später wurde er in einer Klinik festgenommen, teilt das Militär mit.
2: Wir wünschen dir gute Fahrt in der Nacht durchs Zentraland. Alle Verkehrsmeldungen könnt ihr jederzeit nachschauen auf der Radio Zentral App. Heute Nacht und Morgen hat es viele Wolken, aber es bleibt sicher trocken. Wieder am Morgen den ganzen Tag bei einem Mix aus Sonne und Wolken und bei Temperaturen um die 21 Grad. Und vom Dienstag weg bleibt es dann meistens sonnig, hat aber auch viele Wolken, vor allem am Nachmittag, bei um die 20 bis 22 Grad.

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0: 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Es ist 10 Uhr. 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
1: Diese Themen haben heute Schlagzeilen gemacht. Guten Abend.
2: Die Bundesverwaltung hat 104 Millionen Franken für externe Rechtsdienstleistungen ausgegeben. Knapp ein Viertel davon im vergangenen Jahr, berichtet der Sonntagsblick. Praktisch alle Departemente würden für gewisse juristische Abklärungen externe Kanzleien, Beratungsfirmen und Wirtschaftsprüfer beziehen. Für Aufsehen sorgte zuletzt, dass eine Kanzlei in 3 Jahren knapp 2,7 Millionen Franken vom Verteidigungsdepartement für ihre Arbeit erhielt. Die Migros will ihre 10 Regionalgenossenschaften abschaffen. Das berichtet die NZZ am Sonntag. Migros-Direktor Mario Irminger soll sich für eine Einheitsgenossenschaft ausgesprochen haben. Eine Alternative wäre eine Reduktion auf 3 Regionalgenossenschaften. Man sei nahe an einer Einigung, einen Entscheid gäbe es aber noch nicht. Die Migros prüft laut Insidern außerdem, ob sich eine sogenannte Urabstimmung zum Entscheid vermeiden lässt, um kein Nein zu riskieren.
1: Die Schweiz profitiert wirtschaftlich von der Aufrüstung Europas. Das schreibt die NZZ am Sonntag. Spitzentechnologie aus der Schweiz sei sehr gefragt, heißt es aus dem Staatssekretariat für Wirtschaft, SECO. Der Effekt sei spürbar, habe aber kaum messbare Auswirkungen auf die gesamte Volkswirtschaft. Insbesondere für Firmen, die traditionell auf die Autoindustrie ausgerichtet waren, bietet die Rüstungsindustrie eine Alternative. In der Statistik zu den Kriegsmaterialexporten fehlen sogenannte Dual-Use-Güter und Produkte, die gar keine Ausfuhrbewilligung brauchen. Der Bund will sich bei der Entwicklungshilfe aus 6 Ländern zurückziehen. Gelder für Nepal, Armenien, Georgien, Simbabwe, Tansania und Tunesien werden gestrichen. Das berichtet die Sonntagszeitung und beruft sich auf ein bundesinternes Dokument. So sollen jährlich 330 Millionen Franken frei werden. Dieses Geld bleibt aber in der Entwicklungshilfe. Der Bund will es für humanitäre Nothilfe in Krisengebieten einsetzen.
2: Zahlreiche Schweizer Freibäder haben im vergangenen Hitzesommer ihre eigenen Besucherrekorde gebrochen. Das zeigt eine Umfrage der Nachrichtenagentur Keystone Estia. Besonders der heiße Juni sorgte für einen grossen Andrang. Die vielen Gäste forderten auch das Personal, etwa bei der Wasserversorgung.

0: Qualität und der stark beanspruchten Infrastruktur.
1: Der letzte Tag der russischen Parlamentswahl ist von massiven Drohnenattacken auf Moskau überschattet worden. Laut der Leiterin der Wahlkommission sei die Wahl jedoch reibungslos über die Bühne. Moskaus Bürgermeister spricht jedoch von beispiellosen Angriffen. In der ersten Parlamentswahl in Russland seit Beginn des Angriffskrieges gegen die Ukraine darf keine ernstzunehmende Oppositionspartei teilnehmen.
2: Wir wünschen dir gute Fahrt in der Nacht durchs Zentraland. Alle Verkehrsmeldungen könnt ihr jederzeit nachschauen auf der Radio Zentral App. In der Nacht am Montag hat es viele Wolken, aber es bleibt sicher trocken. Wieder am Montag den ganzen Tag bei einem Mix aus Sonne und Wolken und bei Temperaturen um die 21 Grad. Und vom Dienstag weg bleibt es dann meistens sonnig, hat aber auch kleine Wolken, vor allem am Nachmittag, bei um die 20 bis 22 Grad.

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0: 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Es ist 11 Uhr. 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
1: Diese Themen haben heute Schlagzeilen gemacht. Guten Abend.
2: Der Hitzesommer 2026 soll die Schweizer Wirtschaft rund 2,1 Milliarden Franken gekostet haben. Das berichtet eine Studie im Auftrag des Schweizerischen Städteverbands, über welche die NZZ am Sonntag berichtet hat. Wegen der Hitze konnten viele Menschen weniger produktiv arbeiten. Der Städteverband fordert deshalb von Bund und Kantonen mehr Geld für den Hitzeschutz. Der Schweizer Schauspieler und Satiriker Mike Müller ist wegen eines Posts zur AfD-Wahl in Sachsen-Anhalt angezeigt worden. Das berichtet der Sonntags-

0: Blick. Mike Müller hat ja auf Ex knapp 1 Million AfD-Wählende indirekt als Nazis bezeichnet. Die Anzeige stammt von Peter Müller, dem Sohn des Müller-Milch-Gründers und bekennender AfD-Wähler. Die Zürcher Staatsanwaltschaft bestätigt den Eingang der Anzeige. Mike Müller verweist darauf, dass der AfD-Landesverband in Sachsen-Anhalt vom Verfassungsschutz als gesichert rechtsextremistisch eingestuft wird. Ob in der Schweiz künftig neue Atomkraftwerke gebaut werden dürfen, darüber wird die Bevölkerung entscheiden. Das Bündnis Nein zu neuen AKW hat laut dem Tagesanzeiger über 125.000 Unterschriften für das Referendum gesammelt. Nötig wären 50.000. Das Bündnis wehrt sich gegen den Entscheid des Parlaments, das Verbot für neue Kernkraftwerke aufzuheben. Hinter dem Referendum stehen die SP, die Grünen, die GLP, Teile der Mitte-Partei sowie zahlreiche Organisationen wie die Schweizerische Energiestiftung und Greenpeace Schweiz. Eine Abstimmung darüber ist frühestens im nächsten Februar möglich.
1: Trotz der schlechten Ergebnisse seiner CDU in den Bundesländern Mecklenburg-Vorpommern und Berlin will Kanzler Merz im Amt bleiben. Das sagte der Kanzler in Berlin. Bei den Parlamentswahlen in Mecklenburg-Vorpommern ist die rechtspopulistische AfD laut Hochrechnungen knapp vor der SPD stärkste Kraft. In Berlin liegt die Linke in Führung. Kurz vor Beginn des höchsten jüdischen Feiertags, Yom Kippur, eskaliert die Gewalt im Westjordanland. Die israelischen Streitkräfte teilen mit, Soldaten hätten einen Palästinenser getötet, der versucht habe, sie mit einem Auto zu rammen. Zudem kam ein Israeli durch Schüsse ums Leben, meldet die Polizei. Ein mutmaßlich palästinensischer Täter schoss israelischen Angaben zufolge aus einem Auto heraus auf israelische Siedler. Kurz darauf wurde er demnach von einem Soldaten angeschossen und floh verletzt vom Tatort. Später wurde er in einer Klinik festgenommen, teilt das Militär mit.
2: Wir wünschen dir gute Fahrt in der Nacht durchs Zentraland. Alle Verkehrsmeldungen könnt ihr jederzeit nachschauen auf der Radio Zentral App. Heute Nacht und Morgen hat es viele Wolken, aber es bleibt sicher trocken. Wieder am Morgen den ganzen Tag mit einem Mix aus Sonne und Wolken und bei Temperaturen um die 21 Grad. Und vom Dienstag weg bleibt es dann meistens sonnig, hat aber auch viele Wolken, vor allem am Nachmittag, bei um die 20 bis 22 Grad.

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0: 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Es ist 12 Uhr. 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
1: Diese Themen haben heute Schlagzeilen gemacht. Guten Abend.
2: Die Bundesverwaltung hat 104 Millionen Franken für externe Rechtsdienstleistungen ausgegeben. Knapp ein Viertel davon im vergangenen Jahr, berichtet der Sonntagsblick. Praktisch alle Departemente würden für gewisse juristische Abklärungen externe Kanzleien, Beratungsfirmen und Wirtschaftsprüfer beziehen. Für Aufsehen sorgte zuletzt, dass eine Kanzlei in 3 Jahren knapp 2,7 Millionen Franken vom Verteidigungsdepartement für ihre Arbeit erhielt. Die Migros will ihre 10 Regionalgenossenschaften abschaffen. Das berichtet die NZZ am Sonntag. Migros-Direktor Mario Irminger soll sich für eine Einheitsgenossenschaft ausgesprochen haben. Eine Alternative wäre eine Reduktion auf 3 Regionalgenossenschaften. Man sei nahe an einer Einigung, einen Entscheid gäbe es aber noch nicht. Die Migros prüft laut Insidern außerdem, ob sich eine sogenannte Urabstimmung zum Entscheid vermeiden lässt, um kein Nein zu riskieren.
1: Die Schweiz profitiert wirtschaftlich von der Aufrüstung Europas. Das schreibt die NZZ am Sonntag. Spitzentechnologie aus der Schweiz sei sehr gefragt, heißt es aus dem Staatssekretariat für Wirtschaft, SECO. Der Effekt sei spürbar, habe aber kaum messbare Auswirkungen auf die gesamte Volkswirtschaft. Insbesondere für Firmen, die traditionell

0: traditionell auf die Autoindustrie ausgerichtet waren, bietet die Rüstungsindustrie eine Alternative. In der Statistik zu den Kriegsmaterialexporten fehlen sogenannte Dual-Use-Güter und Produkte, die gar keine Ausfuhrbewilligung brauchen. Der Bund will sich bei der Entwicklungshilfe aus 6 Ländern zurückziehen. Gelder für Nepal, Armenien, Georgien, Simbabwe, Tansania und Tunesien werden gestrichen. Das berichtet die Sonntagszeitung und beruft sich auf ein bundesinternes Dokument. So sollen jährlich 330 Millionen Franken frei werden. Dieses Geld bleibt aber in der Entwicklungshilfe. Der Bund will es für humanitäre Nothilfe in Krisengebieten einsetzen.
1: Zahlreiche Schweizer Freibäder haben im vergangenen Hitzesommer ihre eigenen Besucherrekorde gebrochen. Das zeigt eine Umfrage der Nachrichtenagentur Keystone Estia. Besonders der heiße Juni sorgte für einen grossen Andrang. Die vielen Gäste forderten auch das Personal, etwa bei der Wasserqualität und der stark beanspruchten Infrastruktur.
0: Der letzte Tag der russischen Parlamentswahl ist von massiven Drohnenattacken auf Moskau überschattet worden. Laut der Leiterin der Wahlkommission sei die Wahl jedoch reibungslos über die Bühne. Moskaus Bürgermeister spricht jedoch von beispiellosen Angriffen. In der ersten Parlamentswahl in Russland seit Beginn des Angriffskrieges gegen die Ukraine darf keine ernstzunehmende Oppositionspartei teilnehmen.
2: Wir wünschen dir gute Fahrt in der Nacht durchs Zentraland. Alle Verkehrsmeldungen könnt ihr jederzeit nachschauen auf der Radio Zentral App. In der Nacht am Morgen hat es viele Wolken, aber es bleibt sicher trocken. Wir nehmen morgen den ganzen Tag bei einem Mix aus Sonne und Wolken und bei Temperaturen um die 21 Grad. Und vom Dienstag weg bleibt es dann meistens sonnig, hat aber auch viele Wolken, vor allem am Nachmittag, bei um die 20 bis 22 Grad.

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Es ist eins.